0: Bei den French Open heute den nächsten Schritt zu seinem ersten Grand-Slam-Titel machen. Im Halbfinale trifft der Hamburger auf den Tschechen Jakub Menzik. Zverev gilt mittlerweile als absoluter Favorit auf den Titel.
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1: Im Studio Finribe sei freundlieb. Einsparungen bei Zuschüssen für Heimkosten, höhere Beiträge für Besserverdiener. Die Pläne zur Pflegereform von Bundesgesundheitsministerin Wagen kommen bei Sozialverbänden und Patientenschützern nicht gut an. Sie finden, Pflegebedürftige und Angehörige werden zu stark belastet. Für Wagen ist es wichtig, dass jetzt gespart wird. Das Milliardenloch bei der Pflegeversicherung müsse gestopft werden. Die können aber auch nicht alles leisten, so die Ministerin weiter. Deutschland hält trotz Kritik aus der EU an den Grenzkontrollen fest. Die Maßnahmen seien wirkungsvoll, sagte Bundesinnenminister Dobrindt bei einem Treffen in Luxemburg. Er spricht von einer gelungenen Migrationswende. Die EU-Kommission fordert, die Grenzkontrollen im Schengen-Raum zu beenden. Ein ungewöhnlicher Vorfall hat für Aufregung am Frankfurter Flughafen gesorgt. Dort ist eine Lufthansa-Maschine am Gate eingeknickt und auf die Nase gefallen. Cornelius Dreger berichtet.
2: Videos und Bilder im Internet zeigen, wie das Fahrwerk des Fliegers nachgibt und die Maschine dann zusammensackt. Als das Ganze passiert ist, waren die Crew und auch Bodenpersonal an Bord. Einige von ihnen wurden verletzt. Fluggäste waren zu dem Zeitpunkt noch nicht eingestiegen. Das Flugzeug sollte eigentlich nach Los Angeles fliegen. Warum das Fahrwerk nachgegeben hat, ist bislang nicht bekannt.
1: Der ukrainische Präsident Selenskyj will sich mit Kreml-Chef Putin treffen. In einem offenen Brief schlägt er ein Vier-Augen-Gespräch vor, um den Krieg zu beenden. Aus Moskau heißt es, Selenskyj könne jederzeit kommen. Seit Kriegsbeginn gab es kein Treffen zwischen den beiden. Die Fußball-WM in Nordamerika ist noch nicht mal gestartet. Da wird hierzulande schon über das nächste Sommermärchen diskutiert. Wie die Bild schreibt, will der DFB das Turnier entweder 2038 oder 2042 wieder nach Deutschland holen. Tom Husse mit den Einzelheiten.
3: DFB-Präsident Bernd Neuendorf hat demnach schon im Präsidium davon gesprochen. Eine richtige Bewerbung gibt's aber noch nicht. Auch über mögliche Austragungsorte wird schon diskutiert. Dazu zählen etwa Berlin, Leipzig, Hamburg, München, Köln und Stuttgart. Unterdessen läuft der Countdown für die WM in den USA, Kanada und Mexiko. Kommenden Donnerstag ist das erste Spiel. Da treffen Co-Gastgeber Mexiko und Südafrika aufeinander. Die DFB-Elf muss dann einige Tage später ran gegen Curaçao.
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1: Im Studio Finn Riebel, sei freundlich. Schönen guten Morgen. Die Pläne von Bundesgesundheitsministerin Wagen zur Pflege kommen bei vielen nicht besonders gut an. Der Spitzenverband der gesetzlichen Krankenversicherung spricht von einem unausgewogenen Gesamtpaket. Mehr von Cornelius Dreger.
2: Verbandschef Oliver Blatt findet, ja, bei der Finanzsituation muss gespart werden, allerdings würde zu viel bei den Pflegebedürftigen und Beitragszahlern abgeladen. Ähnlich sehen es auch die Caritas und der Sozialverband Deutschland. Sie sagen, es wäre ein fatales Signal, wenn die Rentenbeiträge für pflegende Angehörige gekürzt werden. Mit ihrer Reform will Wagen das Milliardenloch bei der Pflegeversicherung stopfen. Gutverdiener sollen mehr in die Pflegekasse einzahlen und höhere Zuschüsse zu Heimkosten erst später greifen.
1: Die Bonpflicht soll gelockert werden. Bundesfinanzminister Klingbeil plant laut Medienberichten, dass bei kleinen Einkäufen bis 30 Euro kein Zwangsbon mehr nötig ist. Statt Papier reicht dann auch digital per Mail oder QR-Code. Ziel ist weniger Bürokratie und weniger Papier im Handel. Der ukrainische Präsident Selenskyj will sich mit Kreml-Chef Putin treffen. In einem offenen Brief schlägt er ein Vier-Augen-Gespräch vor, um den Krieg zu beenden. Die Entscheidung liegt jetzt bei Ihnen. Es reicht mit diesem Krieg, schreibt Selenskyj an Putin. Er bietet für die Dauer der Verhandlungen einen Waffenstillstand an. Der Kreml reagierte knapp. Selenskyj könne jederzeit nach Moskau kommen. Experten halten ein Treffen derzeit aber für eher unwahrscheinlich, vor allem in Russland. Zwar wird wieder über Gespräche gesprochen, bei den zentralen Streitpunkten wie die russischen Gebietsansprüche auf den Donbass liegen beide Seiten weit auseinander. Der als Maskenmann bekannte Kindermörder Martin N. ist in Frankreich zu lebenslanger Haft verurteilt worden. Es ging um den Mord an einen kleinen Jungen vor über 20 Jahren. N. sitzt bereits in Deutschland im Gefängnis, weil er in den 90ern und 2001 drei Jungen getötet hatte. Sie waren in Schleswig-Holstein und Niedersachsen verschwunden. In Dänemark haben Experten den toten Buckelwal obduziert. Die Todesursache bleibt zunächst unklar. Die Proben sollen nun im Labor ausgewertet werden. Verletzungen wurden aber nicht gefunden. Eine private Rettungsinitiative hatte den Wal über die Ostsee in die Nordsee gebracht. Wenig später war er tot.
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1: Im Studio Finn Riebe, sei freundlich. Schönen guten Morgen.
2: Es gibt viel Kritik an der geplanten Pflegereform von Bundesgesundheitsministerin Wagen. Um das Milliardenloch zu stopfen, plant sie unter anderem, dass Gutverdiener und Menschen ohne Kinder künftig mehr in die Pflegekasse einzahlen. Außerdem sollen höhere Zuschüsse zu Heimkosten erst später greifen als bislang. Der Spitzenverband der gesetzlichen Krankenkassen ist alles andere als überzeugt. Verbandschef Oliver Blatt sagt im Zweiten:
3: Das Paket, das auf dem Tisch liegt, ist so nicht ausgewogen und nicht fair. Die Belastung ist zu stark für die Beitragszahlenden und die Pflegebedürftigen und muss hin zu Bund und Ländern auf jeden Fall ausgewogener gestaltet werden.
2: Die Bonpflicht soll gelockert werden. Bundesfinanzminister Klingbeil plant laut Medienberichten, dass bei kleinen Einkäufen bis 30 Euro kein Zwangsbon mehr nötig ist. Statt Papier reicht demnach dann auch digital per Mail oder QR-Code. Gleichzeitig wird aber an anderer Stelle nachgeschärft. Mehr Betriebe sollen künftig eine elektronische Kasse nutzen müssen. Hintergrund ist, dass das Finanzamt so jede Zahlung besser nachvollziehen kann. Stichwort Steuerbetrug. Ziel der Reform ist also weniger Papier im Alltag, aber mehr Sicherheit bei der Erfassung von Einnahmen im Handel. Volodymyr Selenskyj hat Russland-Staatschef Putin ein persönliches Treffen vorgeschlagen. Ziel ist ein Ende der Kämpfe, so steht es in einem offenen Brief des ukrainischen Präsidenten. Der Kreml reagierte knapp, Selenskyj könne jederzeit nach Moskau kommen. Der DFB will die Fußball-WM wieder nach Deutschland holen, das berichtet die Bild. Demnach geht es um die Weltmeisterschaft 2038 oder 2042. Bislang sind das aber alles nur Überlegungen, eine richtige Bewerbung gibt's noch nicht. Tennisprofi Alexander Zverev will bei den French Open heute den nächsten Schritt zu seinem ersten Grand-Slam-Titel machen. Im Halbfinale trifft der Hamburger auf den Tschechen Jakub Menzik. Zverev gilt mittlerweile als absoluter Favorit auf den Titel.
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1: Im Studio André Glatzel. Schönen guten Morgen. Die Pläne von Gesundheitsministerin Warken zur Pflege kommen bei vielen nicht besonders gut an. Der Spitzenverband der gesetzlichen Krankenkassen spricht von einem unausgewogenen Gesamtpaket. Mehr von Cornelius Dreger.
2: Verbandschef Oliver Blatt findet, ja, bei der Finanzsituation muss gespart werden. Allerdings würde zu viel bei den Pflegebedürftigen und Beitragszahlern abgeladen. Ähnlich sehen es auch die Caritas und der Sozialverband Deutschland. Sie sagen, es wäre ein fatales Signal, wenn die Rentenbeiträge für pflegende Angehörige gekürzt werden. Mit ihrer Reform will Warken das Milliardenloch bei der Pflegeversicherung stopfen. Gutverdiener sollen mehr in die Pflegekasse einzahlen und höhere Zuschüsse zu Heimkosten erst später greifen.
1: Der ukrainische Präsident Selenskyj will sich mit Kreml-Chef Putin treffen. In einem offenen Brief schlägt er ein Vier-Augen-Gespräch vor, um den Krieg zu beenden. Aus Moskau heißt es, Selenskyj könne jederzeit kommen. Experten halten ein Treffen für eher unwahrscheinlich. Die Züge im Fernverkehr und auch Bahnhöfe sollen sauberer werden. Um das zu erreichen, hat die Deutsche Bahn vor einigen Monaten ein Sofortprogramm gestartet. Und mittlerweile zeigt sich, die Maßnahmen wirken langsam. So sind etwa deutlich mehr Reinigungskräfte im Einsatz, sagte uns Bahnsprecher Achim Staus.
3: Das sind Kolleginnen und Kollegen, die während der Fahrt noch in den Zug kommen und von einem Bahnhof zum anderen durch den Zug gehen und reinigen. Das hat es früher in dieser Dimension nicht gegeben. Die Zahl der Unterwegsreiniger haben wir verdoppelt auf 220, die jetzt täglich im Einsatz sind.
1: Der als Maskenmann bekannte Kindermörder Martin N. ist in Frankreich zu lebenslanger Haft verurteilt worden. Es ging um den Mord an einen kleinen Jungen vor über 20 Jahren. N. sitzt bereits in Deutschland im Gefängnis, weil er drei Jungen getötet hatte. Sie waren in Schleswig-Holstein und Niedersachsen verschwunden. Der DFB will die Fußball-WM wieder nach Deutschland holen, das berichtet die Bild. Demnach geht es um die Weltmeisterschaft 2038 oder 2042. Bislang sind das alles nur Überlegungen, eine richtige Bewerbung gibt es noch nicht. Kommenden Donnerstag startet die WM in Nordamerika.
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4: Für ganz viele steht der letzte Arbeitstag der Woche an. Klaas Tucholke, mein Name. Ich wünsche einen schönen guten Morgen.
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0: diesen Freitag um 6:09. Wir wünschen einen schönen guten Morgen.
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0: Heute mit dem Großmeister am Piano, und zwar Stevie Wonder mit Master Blaster, der ja einmal komplett seine Fanbase austauschen musste. Und zwar ist er eigentlich Jazz- und Blues- und Soul-Pianist gewesen. Er hat aber seine Stammbase, seine Stammfans sehr dolle vergrault, als er mit I Just Called to Say I Love You einen poplastigen Song rausgebracht hat. Einige sind sicherlich noch bei ihm geblieben, aber eine ganz neue Fan-Ära hat ihn dann natürlich neu begleitet, als er zum ersten Mal in den Charts aufgetaucht ist. Und zwar im poplastigen Bereich und nicht im Jazz- und Soul-Funk-Bereich. Stevie Wonder gibt es jetzt mit Master Blaster hier beim Inselradio Mallorca als ihren Frühaufsteher-Bonus an diesem Freitag.

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1: Und da beehrt uns ein Kreuzfahrtschiff, und zwar die MSC Grandiosa. Wird rund um 9 Uhr kommen aus Barcelona und fährt um 21 Uhr weiter nach Palermo. Fährt unter der Flagge Maltas, ist 331 Meter lang und hat eine Passagierkapazität von 4.842 bei Doppelbelegung und maximal für 6.334 Passagiere.
0: 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Bis bald, deine Kapitäne Randolf und Alex.

0: tu boca. Gleich mit einem meiner absoluten Lieblingssongs aller Zeiten. Der Text ist einfach nur fantastisch. Genesis und No Son of Mine gibt's gleich hier beim Inserat Mallorca.
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0: Schnell unter die Dusche, frisch machen an diesem Freitag mit dem Inselradio Mallorca.
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0: Ist die Zahl 100, denn in Zapobla wird in diesem Jahr eine ganz bestimmte Kartoffelsorte abgefeiert. Die Fira Nocturna della Patata in Zapobla, die steht nämlich in diesem Jahr ganz im Zeichen eines Jubiläums. Vor genau 100 Jahren kam nämlich die Saatkartoffel der Sorte Royal Kidney in den Ort. Erste Anbauversuche legten 1926 den Grundstein für die spätere Kartoffelexportindustrie. Bereits 1927 wurde die erste Lieferung dann nach Großbritannien verschifft. Die Kartoffel entwickelte sich zum wichtigsten Wirtschaftsmotor der Gemeinde und prägt die Identität von Zapobla bis heute. Die eigentliche 100-Jahr-Feier der ersten Exporte steht dann 2027, also im nächsten Jahr, an.
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1: Ganz im Norden Deutschlands, da haben Sie die Chance auf einen wolkenlosen Himmel heute Morgen. In Hamburg zum Beispiel bei 13 Grad. Im Rest von Deutschland sieht es ein bisschen anders aus. Es ist meist ziemlich grau und vor allem auch nass. Jetzt gerade zieht noch so der letzte Regen über Bayern hinweg in Richtung Osten. München heute Morgen noch ziemlich nass bei 10 Grad. Ansonsten immerhin meist trocken. In Stuttgart bei 13 Grad und vielen Wolken. In Leipzig und Berlin jeweils 14 Grad. Auch hier wirklich sehr grau heute Morgen. Frankfurt und Düsseldorf jeweils 13 Grad und meist bewölkt. In der Schweiz heute Morgen auch dicke Wolken und ab und an Regen. 12 Grad messen wir in Zürich. Und Österreich bekommt auch nochmal eine richtig dicke Ladung Regen ab aktuell, vor allem im Westen. In Wien ist es soweit noch trocken, bei 16 Grad heute Morgen, aber der Himmel, der ist schon sehr, sehr grau. Wir schauen nach Helsinki, dort ebenfalls viele Wolken bei 15 Grad. Amsterdam, ein paar kleinere Wölkchen, auch hier 15 Grad.
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1: Grau in Deutschland, Österreich und der Schweiz und grau ist es heute Morgen auch auf der Insel. Es ist ziemlich bedeckt, immerhin recht mild mit 19 Grad in Palma heute Morgen und 18 Grad in Manacor. Allerdings die Top-Temperatur tagsüber, die liegt heute nicht ganz so weit oben wie in den vergangenen Tagen. 26 Grad gibt's heute im Laufe des Tages als Top-Temperatur. Und es ist schon so, dass es erstmal bewölkt bleibt bis zum Nachmittag. Ab dem Nachmittag dann kann es schon noch mal sein, dass es etwas auflockert und die Sonne sich durchschiebt. Es ist auch möglich, dass es lokal regnet. Jetzt am Morgen zum Beispiel gibt es in der Tramuntana lokalen Regen. Insgesamt liegt die Regenwahrscheinlichkeit für die gesamte Insel bei 40%, sagt der spanische Wetterdienst. Und der Inselradio-Wettertrend sagt, das Wochenende, das wird dann wieder deutlich sonniger und die Temperaturen steigen wieder an. Wird also wieder sommerlicher morgen am Samstag mit bis zu 28 Grad Top-Temperatur und 14 Sonnenstunden.
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2: Im Studio André Glatzel. Schönen guten Morgen. Einigen ist es vielleicht schon aufgefallen, seit Monaten sieht man deutlich mehr Reinigungskräfte in den Fernverkehrszügen der Deutschen Bahn. Diese Maßnahme gehört zu einem Sofortprogramm für mehr Sauberkeit im ICE. Dafür nimmt die Bahn auch einiges an Geld in die Hand. DB-Sprecher Achim Stauch sagte uns:
3: Wir schauen uns natürlich genau an, ob die eingesetzten 20 Millionen in diesem Jahr reichen, ob wir das umsetzen können. Die brauchen natürlich für so etwas auch Personal. Wir merken auch in der Kundenzufriedenheit hier schon einen Aufschwung. Aber am Ende müssen wir abrechnen, ob wir nochmal aufstocken müssen.
2: Es gibt viel Kritik an der geplanten Pflegereform von Gesundheitsministerin Wagen. In Zukunft sollen etwa Gutverdiener und Kinderlose mehr in die Pflegekasse einzahlen. Der Sozialverband Deutschland spricht von einem Spargesetz. Auch bei der Caritas und der Stiftung Patientenschutz kommen die Pläne nicht gut an. Der ukrainische Präsident Selenskyj will sich mit Kreml-Chef Putin treffen. In einem offenen Brief schlägt er ein Vier-Augen-Gespräch vor, um den Krieg zu beenden, Finn Riebesel Freundlieb berichtet.
4: Die Entscheidung liegt jetzt bei Ihnen. Es reicht mit diesem Krieg, schreibt Selenskyj an Putin. Er bietet für die Dauer der Verhandlungen einen Waffenstillstand an. Der Kreml reagierte knapp. Selenskyj könne jederzeit nach Moskau kommen. Experten halten ein Treffen derzeit aber für eher unwahrscheinlich, vor allem in Russland. Zwar wird wieder über Gespräche gesprochen, bei den zentralen Streitpunkten wie die russischen Gebietsansprüche auf den Donbass liegen beide Seiten weit auseinander.
2: Am Flughafen Frankfurt sucht die Lufthansa heute nach der Ursache für den Zwischenfall mit einem Flieger. Die Boeing 787 wird in einer Halle untersucht. Die fast neue Maschine war gestern plötzlich am Gate eingeknickt und auf die Nase gefallen. Mehrere Crewmitglieder wurden verletzt. Deutschlands WM-Gruppengegner Elfenbeinküste hat in der Vorbereitung aufs Turnier für eine Überraschung gesorgt. Im Test gegen Vize-Weltmeister Frankreich drehte die Mannschaft einen Rückstand und gewann 2:1. Bei der WM trifft Deutschland im zweiten Gruppenspiel auf die Elfenbeinküste.
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1: Es ist 7.02 Uhr, tollen Start heute rein in den Freitag. Ich bin Lena Bernauer. Sie haben es ja gerade im Wetter gehört. Das wird heute ein Tag auf der Insel. Der ist ein bisschen grauer, nicht ganz so heiß, auch ein bisschen windig. Aber so ein Tag, den sollten wir jetzt nochmal wirklich wertschätzen. Den gibt es nämlich dann im Hochsommer, im Juli und August kaum mehr. Das ist also heute nochmal ein optimaler Tag zum Durchatmen, bevor es am Wochenende ja wieder wärmer wird. Also jetzt erstmal Fenster aufreißen und gut durchlüften heute Morgen.

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1: Kommen Sie mit an den Strand? Das will ich doch hoffen. In unserem Thema der Woche dreht sich nämlich alles um den Strand hier auf Mallorca. Unter anderem ist ja Mallorca auch bekannt für seine Chiringuitos, also die Beachbars. Und Julia Müller hat für unser Thema der Woche die Insel abgefahren auf der Suche nach den schönsten Chiringuitos.
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3: Einsteigen, es geht los. Wir fahren in den Norden. In Alcudia sitzen Sie in nagelneuen Strandbars. Leckere Cocktails schlürfen, Tapas essen und dabei die Füße im Sand haben. Das geht dort besonders gut in den extra von der Gemeinde Alcudia renovierten Chiringuitos. Ja, dann geht unsere Reise auch schon weiter in den Osten der Insel. Wenn Sie so einen richtig authentischen Chiringuito suchen, dann schauen Sie doch bei der Coco Beach Bar an der Cala Romantica vorbei. Ist wirklich ein kleiner, einfacher Holzschuppen, darum so ein paar Tische und Sonnenschirme und schon haben Sie wirklich das authentische Chiringuito-Feeling. Dann geht's weiter in den Nordosten bei unserer Roadtour. Tolle Strandbars gibt's auch in Cala Ratjada, zum Beispiel an der kleinen Cala Gat. Die ist besonders berühmt für ihre Sangria. Oder Sie schauen an der Cala Agulla vorbei. Da sitzen Sie mit Blick aufs Meer, während Sie an Ihrem Tinto de Verano nippen. So, jetzt düsen wir weiter in den Süden Mallorcas. Das Balearengefühl bekommen Sie an der Playa de Palma in den berühmten Balnearios. Der Inbegriff der Beachbars. Für alle, die übrigens den Partyleuten so ein bisschen aus dem Weg gehen wollen, bieten sich die Balnearios mit den zweistelligen Zahlen bestens an. So, es geht weiter zu der Cala Comtessa. 15 Minuten entfernt von Palmas Stadtzentrum finden Sie auch da eine wirklich schöne Strandbar. Da schauen Sie beim Tapasessen auf das türkisfarbene Wasser. Der letzte Stopp ist die Cala Masai. Die liegt rund 1 Kilometer von Porto Colom entfernt und hat auch eine richtig schöne Strandbar, die tatsächlich nicht nur tagsüber geöffnet hat. Abends sitzen sie da ganz romantisch unter Lichterketten und hören das Meeresrauschen.
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0: Voll starten heute rein in den Freitag. Hier ist das Inselradio um 7.19 Uhr. Und zum ersten Tässchen Kaffee gibt's gleich bei uns Musik von Glass Animals. Vielleicht ist es schon das zweite oder dritte Tässchen Kaffee. Kommt drauf an, wie lange sie schon wach sind. Glass Animals Heatwaves hören Sie gleich bei uns noch vor 7:30.
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7:26 Uhr, das Inselradio hier am Freitagmorgen. Und das wird vielleicht ein Fußballabend heute auf der Insel. Heute ist ja das Frauenländerspiel Spanien-England. Wie sie da am besten heute ins Stadion kommen in Palma und wo es sogar eine richtige Fanmeile gibt in Palma, das gleich Thema bei uns in den Inselradio-Lokalnachrichten mit Marisa Challas nach einem Song.

0: Es ist gleich 7:30.
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2: Mit Marisa Challas. Hallo und schönen guten Morgen. Auf Mallorca ist ein Deutscher festgenommen worden, der hinter der Darknet-Plattform Crime Network stehen soll. Der Zugriff erfolgte in Calviá nach einem Rechtshilfeersuchen aus Baden-Württemberg. Über die Plattform sollen unter anderem Drogen, gefälschte Dokumente, gestohlene Bankdaten und Zugänge zu digitalen Diensten verkauft worden sein. Bei Durchsuchungen auf Mallorca stellten Ermittler Computer und Datenträger sicher. Auch in Deutschland gab es Durchsuchungen und 4 Festnahmen. Der Server wurde mittlerweile abgeschaltet und der Verdächtige sitzt nun in Untersuchungshaft. Weltmeister Spanien trifft auf Europameister England. Zum Frauenländerspiel heute Abend im Son Moix Stadion setzt die EMT wieder Sonderbusse ein. Verstärkt werden die Linien 8 und 33. Und für alle, die nicht live dabei sein können, auf dem Paseo del Born in Palma gibt's eine Fanmeile mit Fotocall, Live-Musik und Mitmachaktionen für die ganze Familie. Anpfiff ist heute Abend um 21 Uhr. Kartoffelbrownie, Kartoffelpizza oder ganz klassisch Pommes. Das alles gibt es heute wieder in Zapobla beim alljährlichen Kartoffelfest. Das Besondere, die sogenannte Fira Nocturna de la Patata findet, wie der Name schon sagt, nicht tagsüber, sondern am Abend statt. Eröffnet wird das Fest heute um 19.30 Uhr auf der Plaza Mayor. An rund 30 Ständen servieren Bars und Restaurants kreative Kartoffelgerichte. Und was sonst noch so am Wochenende gefeiert wird, finden Sie wie immer auf inselradio.com.
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2: Heute am Freitag wird es etwas grauer und auch die Temperaturen sinken leicht ab. Schon morgens ist es eher bewölkt und windig. Ganz lokal ist auch etwas Regen möglich. Die Regenwahrscheinlichkeit heute 40%. Und die Top-Temperatur, die liegt bei 26 Grad.
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0: Herausgegeben vom spanischen Wetterdienst AEMET für die Küste Mallorcas. Rund um Mallorca zunehmender Wind aus Nordost bis Stärke 6. Die See ist meist bewegt bis rau, teils stark rau mit örtlich eingeschränkter Sicht. Und die Temperatur des Mittelmeers rund um Mallorca liegt aktuell im Schnitt bei 23 Grad.
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0: Es geht rein in den Freitag. 7.32 Uhr ist es jetzt. Ganz entspannt aufstehen, in Ruhe erstmal im Schlafanzug Gläschen Orangensaft trinken und bloß kein Stress am Freitagmorgen. So sieht Ihr Start in den Tag heute entweder aus, wenn Sie gerade zum Urlaub machen auf der Insel sind und überhaupt keinen Zeitdruck haben in Ihrer Freizeit, oder vielleicht auch in Deutschland, wenn Sie zum Beispiel Brückentag haben heute. Gestern war ja Feiertag in einigen Bundesländern, unter anderem Hessen, Rheinland-Pfalz, Bayern oder Baden-Württemberg.

0: 7.39 Uhr.
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0: Es dauert heute Morgen länger auf der Inka-Autobahn, der MA13, wenn Sie da in Fahrtrichtung Palma unterwegs sind. Da hat es einen Unfall gegeben, kurz nach Santa Maria del Cami. Deshalb gibt es hier aktuell nur ganz zähflüssigen Verkehr bis Höhe Binissalem. Dann nochmal weiter stadteinwärts Palma auf der MA13. Gibt es auch den gewohnten Rückstau beim Einfädeln auf die Ringautobahn. Und auf der Ringautobahn selbst ist auch viel los heute Morgen, vor allem in Fahrtrichtung Andratsch. Auf der Flughafenautobahn stadteinwärts Palma ebenfalls viel los heute Morgen, geht es teilweise ein bisschen langsamer voran. Und auf dem Passio Marittimo ist heute Morgen auch viel los in beiden Richtungen. Falls Sie noch einen Stau gesehen haben, der jetzt hier nicht dabei war, dann schicken Sie den uns durch an unsere Studio-WhatsApp per Nachricht oder Sprachnachricht 683 500 100. Das ist die Nummer ins Studio.
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7.49 Uhr. Schönen guten Morgen, das Inselradio hier am Freitag. Und ja, das ist heute der optimale Tag, um den Spa-Bereich im Hotel zu testen, um der Haut von der ganzen Sonne auch mal eine Verschnaufpause zu gönnen oder es auch einfach mal zu genießen, nichts im Finkergarten zu wässern, weil endlich mal ein bisschen Regen runterkommt. Also ja, so ein bewölkter Tag auf Mallorca hat schon viele gute Seiten. Trotzdem bin ich mir ziemlich sicher, dass viele von Ihnen schon ein bisschen nervös auf die Wetter-App schauen und gucken, wie lange bleibt es denn aber so grau? Wann ist endlich wieder Strandwetter? Die Antwort vom spanischen Wetterdienst gleich bei uns um kurz vor

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1: Ganz im Süden und Südosten von Deutschland, in Bayern, da ist heute Morgen noch ziemlich nass. In München bei 11 Grad und auch im Nordosten, da kommt noch ein bisschen was runter an Regen. In Leipzig und in Berlin aber zum Beispiel, da ist es trocken und bewölkt bei 15 Grad heute Morgen. Ähnlich in Stuttgart, viele Wolken, 14 Grad. Frankfurt, Düsseldorf jeweils 13 Grad. Auch hier ist es ziemlich grau. Die besten Chancen auf noch ein bisschen Sonne heute Morgen gibt es im Norden. Schleswig-Holstein zum Beispiel, an der Nord-, an der Ostsee. Da ist es mit am freundlichsten. Hamburg, jetzt inzwischen auch ein bisschen bedeckter bei 15 Grad. Wir schauen noch nach Österreich, da heute Morgen auch viel Regen. Gerade Innsbruck kommt richtig was runter. In Wien ist es aktuell noch trocken und bewölkt bei 16 Grad. In der Schweiz heute auch eher durchwachsen mit vielen Wolken und immer wieder Regen. 13 Grad messen wir in Zürich. Wir schauen nach Paris, da Sonne und Wolken im Wechsel am Morgen bei 12 Grad und auf dem spanischen Festland in Madrid bedeckt 16 Grad.
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1: Die Sonne versteckt sich heute auf der Insel, aber Mallorca kann ja nichts entstellen, auch keine grauen Wolken. Heute Morgen ist wirklich sehr, sehr eingetrübt, aber immerhin recht mild. 20 Grad messen wir in Sóller, 19 Grad in Campos und es geht hoch auf eine Top-Temperatur von 26 Grad. Das ist es natürlich nicht ganz so heiß wie in den vergangenen Tagen, wird aber dann trotzdem recht angenehm heute. Und am Nachmittag lockert es dann auch immer weiter auf, die Sonne schiebt sich dann ab und zu schon mal durch. Allerdings ist es durchaus möglich, dass es bis dahin auch mal regnet. Die Regenwahrscheinlichkeit liegt bei 40%, sagt der spanische Wetterdienst. Also lokal ist heute durchaus Regen möglich. Jetzt am Morgen kam in der Tramuntana zum Beispiel schon ein bisschen was runter. Und der Inselradio-Wettertrend sagt, das ist heute ein grauer Tag, aber am Wochenende, da ändert sich's schon wieder. Das Wochenende soll wieder deutlich sonniger, sommerlicher werden und die Temperaturen steigen auch wieder an. Morgen am Samstag mit einer Top-Temperatur von 28 Grad und bis zu 14 Sonnenstunden.
0: 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Es ist 8 Uhr. 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
2: Im Studio André Glatzel. Schönen guten Morgen. Die Deutsche Bahn will dafür sorgen, dass es sauberer im ICE wird. Seit 3 Monaten läuft ein Sofortprogramm für den Fernverkehr. Tagtäglich sind mittlerweile mehr als 200 Reinigungskräfte in den Zügen unterwegs. Und das zeigt Wirkung, sagte uns Bahnsprecher Achim Staus.
3: Die Fahrgäste in den Fernzügen merken ja auch, wenn jemand durchgeht, sodass die Kundenzufriedenheit schon gestiegen ist. Und natürlich wird auch die Arbeit dieser Teams genau gemonitort und nachvollzogen, ob jetzt Toiletten zum Beispiel sauberer sind, als sie es vorher waren und ob Tische und Griffflächen desinfiziert wurden.
2: Die Pläne von Gesundheitsministerin Wagen zur Pflege kommen bei vielen nicht besonders gut an. Der Spitzenverband der gesetzlichen Krankenkassen spricht von einem unausgewogenen Gesamtpaket. Verbandchef Oliver Blatt findet, es wird zu viel bei den Pflegebedürftigen und Beitragszahlern abgeladen. Wie konnte eine Lufthansa-Maschine am Frankfurter Flughafen plötzlich einknicken? Das soll jetzt untersucht werden. Die quasi neue Boeing 787 wird heute durchgecheckt. Bei ihr hatte gestern am Gate plötzlich das vordere Fahrwerk nachgegeben. Für Lufthansa und Boeing sind der finanzielle und der Image-Schaden groß, sagt der Luftfahrtexperte Andreas Speth bei NTV.
4: Die Maschine war brandneu oder auch dringend gebraucht in der Flotte, um längst überfällige Ausmusterungen von älteren Flugzeugen endlich auch vorzunehmen. Da tut Lufthansa auch rein operationell sehr weh. Ich denke mal, das ist für beide Seiten überhaupt kein guter Vorfall, da auch noch so mit einem spektakulären Video wirklich dokumentiert ist. Aber sowas passiert eben in der Luftfahrt ab und zu und letztlich ist es eben wahrscheinlich auch ein menschlicher Faktor gewesen.
2: Bei der Bundeswehr gefährden fehlende Ersatzteile offenbar die Einsatzfähigkeit. Wie die Süddeutsche Zeitung schreibt, ist beispielsweise nur etwa die Hälfte der Schützenpanzer Marder einsetzbar. Das zeigt demnach ein interner Lagebericht des wichtigen Reparaturdienstleisters der Truppe. Deutschlands WM-Gruppengegner Elfenbeinküste hat in der Vorbereitung aufs Turnier für eine Überraschung gesorgt. Im Test gegen Vize-Weltmeister Frankreich drehte die Mannschaft einen Rückstand und gewann 2:1. Bei der WM trifft Deutschland im zweiten Gruppenspiel auf die Elfenbeinküste.
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1: Kurz nach 8 ist es ein wunderschöner Start heute. Rein in den Freitag. Und in den Inselradio-Lokalnachrichten ist heute Marisa Challas.
5: Hallo.
1: Und es ist ganz lustig, Marisa und mir sind unabhängig voneinander. Ist uns was aufgefallen hier auf der Insel?
5: Ich habe hier vor ein paar Tagen Leute mit einem UV-Sonnenschirm gesehen.
1: Ja.
5: Das hatte ich ja hier noch nie gesehen. Also ich kenne das schon von Mexiko, da ist das ja gang und gäbe, aber hier...
1: Ja, und das ist lustig, weil mir ging es auch so. Ich habe letzte Woche auch jemand gesehen, hier gegenüber ist jemand über einen Supermarktparkplatz gelaufen mit einem UV-Sonnenschirm und ich dachte, oh, also sieht man einfach nicht so oft. Und tatsächlich paar Tage später in der Innenstadt nochmal.
5: Schau mal.
1: Also irgendwie, ich kenne das auch in Ländern, in Asien ist das ja auch sehr populär.
5: Kommt jetzt hier an,
1: ja. Kommt jetzt irgendwie auch hier an. Aber ich habe auch mal geschaut, tatsächlich, das sind ja auch keine Regenschirme. Die haben andere Materialien, diese Schirme. Also einfach mit dem Regenschirm ist da nichts in der Sache, sondern das ist dann wirklich mit UV-Schutz.

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0: Wunderschönen guten Morgen am Freitag. Es ist 8.09 Uhr und während Sie sich das Obst schnibbeln heute Morgen fürs Müsli, gibt's von uns erstmal die Aussicht, was der Tag heute so bringt, und zwar aus Sicht der Sterne.
1: 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Widder.
0: Mehrere Termine gleichzeitig fordern Ihre volle Aufmerksamkeit. Mit klaren Prioritäten kommen Sie trotzdem gut durch den Tag. Energiepegel 90.
1: Stier.
0: Eine Diskussion in der Familie verlangt nach Diplomatie. Zu direkte Worte könnten unnötig verletzen. Energiepegel 80.
1: Zwilling.
0: Venus bringt Leichtigkeit in Ihr Liebesleben. Singles dürfen auf einen charmanten Flirt hoffen. Energiepegel 100.
1: Krebs.
0: Ihr Energielevel schwankt heute deutlich. Teilen Sie sich Ihre Kräfte gut ein und vermeiden Sie Überforderung. Energiepegel 85.
1: Löwe.
0: Sie haben ein gutes Gespür für Chancen, besonders bei Geldfragen. Prüfen Sie Angebote trotzdem ganz genau. Energiepegel 90.
1: Jungfrau.
0: Der Tag eignet sich hervorragend, um Ordnung zu schaffen. Danach fühlen Sie sich innerlich deutlich freier. Energiepegel 90.
1: Waage.
0: Eine Verabredung könnte anders verlaufen als geplant. Bleiben Sie flexibel, statt sich zu ärgern. Energiepegel 90.
1: Skorpion.
0: Mars sorgt für Durchhaltevermögen. Selbst schwierige Aufgaben verlieren heute bei Ihrem starken Willen ihren Schrecken. Energiepegel 100.
1: Schütze.
0: Ein gut gemeinter Rat trifft Sie zunächst empfindlich. Mit etwas Abstand erkennen Sie aber den wahren Kern dahinter. Energiepegel 80.
1: Steinbock.
0: Heute profitieren Sie von Ihrer Erfahrung. Andere verlassen sich auf Ihre ruhige und sachliche Art. Energiepegel 95.
1: Wassermann.
0: Heute fällt es Ihnen leicht, eingefahrene Denkweisen zu hinterfragen. Genau daraus entsteht überraschend eine gute Idee. Energiepegel 95.
1: Fische.
0: Ein Spaziergang am Meer oder Zeit in der Natur bringt Ihnen heute neue Klarheit. Danach sehen viele Dinge entspannter aus. Energiepegel 90.
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0: 8:19 Uhr.
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2: Es dauert heute Morgen länger auf der Flughafenautobahn stadteinwärts Palma. Es hat auch einen Unfall gegeben. Dann starten wir nochmal von der anderen Seite, der MA1. Wenn Sie da von Andrat stadteinwärts Palma fahren, da hat es auch einen Unfall gegeben. Deshalb hier stadteinwärts Stau. Auf der Ringautobahn heute Morgen auch viel los, vor allem in Fahrtrichtung Andrat. Da dauert es länger. Auf dem Passeo Marittimo ist ebenfalls viel los, in beiden Richtungen ebenso auf den Avenidas. Auf der Inka-Autobahn, der MA13, heute Morgen auch viel Verkehr in Fahrtrichtung Palma, vor allem zwischen Santa Maria del Cami und Conzei. Und nochmal weiter bei der Auffahrt zur Ringautobahn gibt es Rückstau. Dann haben wir noch die MA30 zwischen Sonferriol und Richtung Fahn Shopping Center. Da aktuell auch Stau.
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4: Es ist 8:30.
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4: Mit Marisa Challas. Hallo und schönen guten Morgen. Auf Mallorca ist ein Deutscher festgenommen worden, der hinter der Darknet-Plattform Crime Network stehen soll. Der Zugriff erfolgte in Calviá nach einem Rechtshilfeersuchen aus Baden-Württemberg. Über die Plattform sollen unter anderem Drogen, gefälschte Dokumente, gestohlene Bankdaten und Zugänge zu digitalen Diensten verkauft worden sein. Bei Durchsuchungen auf Mallorca stellten Ermittler Computer und Datenträger sicher. Auch in Deutschland gab es Durchsuchungen und 4 Festnahmen. Der Server wurde mittlerweile abgeschaltet und der Verdächtige sitzt nun in Untersuchungshaft. Die Zentralregierung in Madrid hat der Beteiligung von Turkish Airlines an der mallorquinischen Fluggesellschaft Air Europa zugestimmt. Die türkische Fluggesellschaft will rund 300 Millionen Euro investieren und dafür 26% der Airline übernehmen. Die endgültige Zustimmung der EU steht noch aus. Die Beteiligung eröffnet neue Möglichkeiten für die internationale Zusammenarbeit und stärkt den Standort Mallorca. Weltmeister Spanien trifft auf Europameister England. Zum Frauenländerspiel heute Abend im Son Moix-Stadion setzt die EMT wieder Sonderbusse ein. Verstärkt werden die Linien 8 und 33. Und für alle, die nicht live dabei sein können, auf dem Paseo del Born in Palma gibt's eine Fanmeile mit Fotocall, Live-Musik und Mitmachaktionen für die ganze Familie. Anpfiff ist heute Abend um 21 Uhr.
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4: Heute am Freitag wird es etwas grauer und auch die Temperaturen sinken leicht ab. Schon morgens ist es eher bewölkt und windig. Ganz lokal ist auch etwas Regen möglich. Die Regenwahrscheinlichkeit heute 40%. Und die Top-Temperatur, die liegt bei 26 Grad.
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5: Heute am Freitag sind Wochenmärkte, zum Beispiel in Binissalem oder auch in Jukmajor hier auf der Insel. Und was jetzt gerade startet, das ist die Auberginensaison hier auf der Insel. Die gibt es jetzt ganz frisch von der Insel auf den Wochenmärkten. Und wundern Sie sich nicht, die sehen oft ein bisschen anders aus, als Sie die Auberginen aus Deutschland kennen. Die sind nicht so ganz dunkel, sondern ein bisschen heller, lila, weiß gemustert. Schmecken aber ganz ähnlich wie die dunklen und sind super lecker. Die Auberginen gibt es aktuell auf dem Wochenmarkt zum Kilopreis von 2 Euro im Schnitt.
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5: Es ist 8.33 Uhr. Wunderschönen Start rein in den Freitag heute. Ich kann mir gut vorstellen, dass Sie uns gerade am Frühstückstisch hören und sich überlegen, na, was machen wir denn heute? Ist ja ein bisschen grauer, das ist ja ein Urlaubstag, da gehen wir vielleicht nicht an den Strand. Fahren wir doch nach Palma. Und ich glaube, dieser Satz fällt an ganz vielen Frühstückstischen. Entsprechend sollten Sie sich heute darauf einstellen, dass wenn Sie nach Palma fahren, das ein bisschen länger dauern kann mit der Parkplatzsuche. Weil klar, wenn alle an so einem Tag nach Palma fahren, dann wird es sehr schnell, sehr voll.

0: 8.41 Uhr.
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0: Es dauert nach wie vor länger, wenn Sie auf der Inka-Autobahn in Fahrtrichtung Palma unterwegs sind. Zwischen Santa Maria del Camí und Conzey dichter Verkehr und weiter stadteinwärts. Bei der Auffahrt zur Ringautobahn auch nochmal Stau. Auf der Ringautobahn selbst, vor allem wie so oft, dauert es länger in Fahrtrichtung Andratsch. Und wir gehen auch rüber zur MA1. Wenn Sie da von Andratsch kommend nach Palma fahren, stadteinwärts, da hat es einen Unfall gegeben. Da ist zwar die Unfallstelle geräumt, aber immer noch dauert es deswegen etwas länger stadteinwärts. Auf der Flughafenautobahn stadteinwärts Palma, also andere Richtung, ebenso viel los heute Morgen. Auf den Avenidas und auf dem Paseo Marítimo auch viel Verkehr. Und auf der MA30 von Son Ferriol in Fahrt Richtung Coiden Rabassa. Auch dort heute Morgen dichter Verkehr.
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0: Es ist 8.50 Uhr.
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0: Ins Wochenende reinstarten mit einer Party. Das geht heute Abend in Puerto Portals. Ab 19 Uhr gibt's da eine Sommerparty. Und zwar mit Live-Musik, mit Foodtrucks und natürlich mit Sonnenuntergang. Am Nachmittag soll es ja auch ein bisschen auflockern. Da ist dann hoffentlich heute Abend noch was vom Sonnenuntergang zu sehen. Und das heißt, es wird eine richtig schöne Party heute in Puerto Portals, direkt am Meer. 25 Euro kostet's, um dabei zu sein. Und Puerto Portals, das kennen Sie ja vielleicht, 15 Minuten mit dem Auto von Palma entfernt, da sind sie schnell da. Und beim Eintritt inklusive ist übrigens auch ein Getränk. Nochmal alle Infos zu diesem

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2: Oft ist es bewölkt heute Morgen bei Ihnen in Deutschland. Es gibt so hier und da ein paar Ecken, da lockert es etwas auf und die Sonne schafft es durch. Zum Beispiel ab und zu in Hamburg bei 15 Grad oder auch in Stuttgart schaffen es ein paar Sonnenstrahlen durch die Wolken durch bei 15 Grad. Öfter gibt es aber auch mal Regen. Zum Beispiel in München bei 11 Grad, mal nass zwischendurch. Oder auch von Westen her kommen ein paar neue Regenwolken reingezogen. Düsseldorf könnte auch sein, dass da heute noch ein bisschen nasser wird. Jetzt aktuell aber trocken bei 14 Grad. Genauso in Leipzig und in Berlin bei jeweils 15 Grad, trocken und bewölkt. In Frankfurt 14 Grad, auch hier ist es eher bedeckt. In Österreich, da gibt es jetzt wirklich einen sehr nassen Start in den Tag. Fast überall regnet es, auch in Wien ist der Regen jetzt angekommen bei 16 Grad. In der Schweiz auch oft bewölkt, immer wieder mit Regen, 14 Grad sind es in Zürich. Wir schauen nach Prag, auch da Regen bei 12 Grad und Oslo auch nochmal Regen und 12 Grad.
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2: Auch auf der Insel hat die Sonne heute schwer durch die dicken Wolken durchzukommen. Es ist ein sehr grauer Start in den Tag und die Temperaturen sinken heute auch etwas ab. Es ist aber natürlich trotzdem recht mild. Also an Dratsch messen wir trotzdem 20 Grad, Porto Cristo ebenfalls 20 Grad. Über die 26 Grad Top-Temperatur kommen wir aber heute nicht hinaus. Es kann dann auch heute durchaus sein, dass es lokalen Regen gibt bei einer Regenwahrscheinlichkeit von 40%. Gerade heute Morgen gab es schon kleinere lokale Schauer in der Tramuntana und das kann eben auch den Tag über immer wieder sein. Ab dem Nachmittag soll es dann aber ein bisschen auflockern. Da schafft es dann tatsächlich auch mal wieder die Sonne durch die Wolken durch. Und wenn wir auch schon mal auf den Inselradio-Wetter-Trend schauen, dann soll das Wochenende wieder Stück für Stück freundlicher werden. Morgen am Samstag zeigt sich die Sonne wieder bei einem Mix aus Sonne und Wolken und bis zu 28 Grad Top-Temperatur. Sonntag wird es dann nochmal sonniger und mit den Temperaturen geht es weiter wieder nach oben.
1: 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Es ist 9 Uhr. 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
3: Im Studio André Glatzel. Schönen guten Morgen. Wenn der Zug schon nicht pünktlich ankommt, sollen sich Reisende im ICE wenigstens wohlfühlen. Vor 3 Monaten hatte die Deutsche Bahn ein Sofortprogramm für mehr Sauberkeit im Fernverkehr gestartet. Jeden Tag sind jetzt über 200 Reinigungskräfte im Einsatz. Und das wirkt sich auch auf die Kundenzufriedenheit aus, sagte uns Bahnsprecher Achim Staus. 20 Millionen Euro nimmt die DB in diesem Jahr für das Programm in die Hand. Es gibt viel Kritik an der geplanten Pflegereform von Gesundheitsministerin Wagen. Um das Milliardenloch zu stopfen, plant sie unter anderem, dass Gutverdiener und Menschen ohne Kinder künftig mehr in die Pflegekasse einzahlen sollen. Außerdem sollen höhere Zuschüsse zu Heimkosten erst später greifen als bislang. Der Spitzenverband der gesetzlichen Krankenkassen ist alles andere als überzeugt. Verbandchef Oliver Blatt sagte im Zweiten:
4: Das Paket, das auf dem Tisch liegt, ist so nicht ausgewogen und nicht fair. Die Belastung ist zu stark für die Beitragszahlen und die Pflegebedürftigen und muss hin zu Bund und Ländern auf jeden Fall ausgewogener gestaltet werden.
3: Bei der Bundeswehr gibt es offenbar einen Reparaturstau. Laut der Süddeutschen Zeitung fehlen Ersatzteile und das gefährdet die Einsatzfähigkeit. Sie beruft sich auf einen internen Bericht eines Reparaturdienstleisters. Besonders ernst ist die Lage demnach bei den Panzerfahrzeugen des Heeres. Am Flughafen Frankfurt sucht die Lufthansa heute nach der Ursache für den Zwischenfall mit einem Flieger. Die Boeing 787 wird in einer Halle untersucht. Die fast neue Maschine war gestern plötzlich am Gate eingeknickt und auf die Nase gefallen. Mehrere Crewmitglieder wurden verletzt. Die Fußball-WM in Nordamerika ist noch nicht mal gestartet. Da wird hierzulande schon über das nächste Sommermärchen diskutiert. Wie die Bild schreibt, will der DFB das Turnier entweder 2038 oder 2042 wieder nach Deutschland holen. Tom Husse.
5: DFB-Präsident Bernd Neuendorf hat demnach schon im Präsidium davon gesprochen. Eine richtige Bewerbung gibt's aber noch nicht. Auch über mögliche Austragungsorte wird schon diskutiert. Dazu zählen etwa Berlin, Leipzig, Hamburg, München, Köln und Stuttgart. Unterdessen läuft der Countdown für die WM in den USA, Kanada und Mexiko. Kommenden Donnerstag ist das erste Spiel. Da treffen Co-Gastgeber Mexiko und Südafrika aufeinander. Die DFB-Elf muss dann einige Tage später ran gegen Curaçao.
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2: Kurz nach neun. Schönen Start rein in den Freitag. Ich bin Lena Bernauer. Und aus dem Inselradio-Team im Studio ist Dominik Jordan.
6: Guten Morgen.
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0: Morgen hier beim Inselradio um 9.10 Uhr am Freitag. Wobei Sie natürlich wissen, bei uns heißt das nicht einfach nur Freitag.
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0: Ja, und wichtig fürs Wochenende ist auf jeden Fall auf dem Schirm zu haben, wo es denn überall auf der Insel tolle Feste gibt. Da ist jede Menge los, zum Beispiel in Sabobla. Das ist ja ein Ort, da fahren jetzt nicht sonderlich viele Urlauber einfach so mal hin. Aber jetzt am Wochenende gibt es auf jeden Fall einen Anlass, ins sehr urige Örtchen Sabobla zu fahren. Das ist nämlich die Kartoffelhauptstadt hier auf Mallorca. Und am Wochenende gibt es da die Fira Nocturna della Patata, also die nächtliche Kartoffelmesse. Heute und morgen gibt es da alles, was Sie sich nur vorstellen können, was mit Kartoffeln zu tun hat. Kartoffeleis, Kartoffelkekse, Pommes natürlich. Rundum alles mit und aus Kartoffeln gemacht gibt es bei der Kartoffelmesse in Sabobla. Los geht's jeweils um 19.30 Uhr, also abends. Und an den aufgebauten Ständen bieten dann wirklich rund 30 lokale Bars und Restaurants ihre Kartoffelgerichte an. Und Musik gibt es natürlich auch noch dazu. Gehört natürlich auch zu einem guten Fest dazu. Dann gehen wir nochmal rüber nach Lloseta. Das ist ein kleiner Ort in der Nähe von Inca und da dreht sich am Wochenende alles um Schuhe. Also wenn Sie ein paar neue Schuhe brauchen, wenn es noch im Koffer passt, Lloseta ist die richtige Adresse. Die große Schuhmesse, die startet in Lloseta am Sonntag um 10 Uhr mit, halten Sie sich fest, rund 200 Ständen. Nochmal eine Übersicht mit allen Festen, wenn es jetzt ein bisschen zu schnell ging, finden Sie online bei uns auf der Pinnwand auf inselradio.com.

0: 9:19 Uhr.
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0: Inzwischen kommen Sie ein bisschen besser durch in und um Palma. Allerdings, wo es immer noch länger dauert, das ist auf der Ringautobahn. In Fahrtrichtung Andratx ist da immer noch ziemlich viel los. Ebenso auf dem Paseo Marítimo und auf den Avenidas. Wo Sie auch am besten noch ein bisschen mehr Zeit einplanen, das ist auf der MA30 von Son Ferriol in Fahrtrichtung Coldin Rabassa. Hier dauert es auch immer noch ein bisschen länger. Und wenn da jetzt noch was gefehlt hat, ein Stau, vielleicht auch ein Blitz, schicken Sie es uns durch an die Studio-WhatsApp. Das ist die 683 500 100.
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2: Es ist gleich 9:30.
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4: Mit Marisa Challas. Hallo und schönen guten Morgen. Auf Mallorca ist ein Deutscher festgenommen worden, der hinter der Darknet-Plattform Crime Network stehen soll. Der Zugriff erfolgte in Calviá nach einem Rechtshilfeersuchen aus Baden-Württemberg. Über die Plattform sollen unter anderem Drogen, gefälschte Dokumente, gestohlene Bankdaten und Zugänge zu digitalen Diensten verkauft worden sein. Bei Durchsuchungen auf Mallorca stellten Ermittler Computer und Datenträger sicher. Auch in Deutschland gab es Durchsuchungen und 4 Festnahmen. Der Server wurde mittlerweile abgeschaltet und der Verdächtige sitzt nun in Untersuchungshaft. Ein neues Schulgebäude, die Modernisierung bestehender Schulen, sanierte Wohnungen und eine bessere Infrastruktur. Der Stadtteil Songotleo in Palma soll umfassend umgestaltet werden. Die Balearenregierung und Palmas Rathaus haben dafür gestern einen gemeinsamen Plan vorgestellt. Ein wichtiger Teil des Projekts ist auch der geplante Bahnanschluss nach Llucmajor mit einer Haltestelle in Songotleo. Die Bauarbeiten sollen 2028 starten. Die Fertigstellung ist dann für 2032 vorgesehen. Ziel ist es, die Lebensqualität im Viertel deutlich zu verbessern und den Stadtteil besser anzubinden. Mitten in der laufenden Kampagne zur Einkommensteuererklärung ruft die Gewerkschaft die Mitarbeiter der spanischen Steuerbehörde zum Streik auf. Auf den Balearen sind rund 700 Beschäftigte für kommenden Montag, den 8. Juni, zu einem 24-stündigen Ausstand aufgerufen. Auch Termine für die kostenlose Hilfe bei der Steuererklärung könnten betroffen sein. Bislang wurden aber noch keine Termine verschoben. Die Gewerkschaft fordert bessere Gehälter und Arbeitsbedingungen und Homeoffice-Regeln.
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4: Heute am Freitag wird es etwas grauer und auch die Temperaturen sinken leicht ab. Schon morgens ist es eher bewölkt und windig. Ganz lokal ist auch etwas Regen möglich. Die Regenwahrscheinlichkeit heute 40%. Und die Top-Temperatur, die liegt bei 26 Grad.
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5: Es ist gut was los am Flughafen Palma heute mit 929 Starts und Landungen. Das wird auch jetzt übers Wochenende noch so sein, dass es viel Betrieb gibt, weil zum Beispiel in Baden-Württemberg und Bayern ja die Pfingstferien zu Ende gehen. Da ist natürlich viel Rückreiseverkehr. Andererseits haben viele heute einen Brückentag, weil gestern Feiertag war. In Nordrhein-Westfalen zum Beispiel, Hessen und Bayern, da machen natürlich viele ein langes Wochenende. Entsprechend sorgt auch das dafür, dass viel los ist am Flughafen Palma. Heute Morgen läuft soweit alles nach Plan. Es gibt ein paar vereinzelte Verspätungen im Großen und Ganzen, aber nichts Dramatisches.
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5: 9.32 Uhr ist es. Schönen Start rein in den Freitag. Vom Flughafen Palma schwenken wir mal rüber an den Flughafen von Santiago de Compostela. Da ist nämlich gerade Boarding für den Flug IB1412. Das ist ein ganz besonderer Flug. Da ist nämlich an Bord die spanische Fußball-Männer-Nationalmannschaft. Die fliegen nach Nashville, natürlich zur Fußball-WM. Übrigens auch in einem ganz besonderen Flugzeug. Da steht ganz groß drauf, Despega un equipo, vuela un país. Heißt so viel wie, ein Team hebt ab, ein Land fliegt.

0: 9:39 Uhr, das Inselradio hier am Freitag, gleich mit Musik von Dermot Kennedy. Und ich rate jetzt einfach mal, wenn man Dermot Kennedy vor die Wahl stellen würde, ein Tag auf Mallorca, entweder an der Playa de Muro am langen Sandstrand oder irgendwo in der Natur in der Tramuntana, 100% würde der sich für die Tramuntana entscheiden. Der hat nämlich erst vor kurzem in einem Interview erzählt, wie sehr er entspannen kann, wenn er rundherum um sich einfach Wald hat. Einfach Bäume. Da kann er so richtig abschalten. We held a funeral for her. Hat er dann übrigens auch die besten Songideen, hat er erzählt. Zum Beispiel sowas wie für den Song Funeral. Den hören Sie gleich bei uns noch vor 10 von Dermot Kennedy.
1: Wir beginnen nun das Boarding für den Flug nach Palma.
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0: Es ist 9.48 Uhr.
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0: Lieblinge der Woche sind ganz klar die Frauen der spanischen Frauenfußballnationalmannschaft. Die spielen nämlich heute Abend hier in Palma im Son Moix-Stadion gegen England in der WM-Qualifikation. Das sind die beiden besten Teams der Welt gegeneinander. Also wirklich ein Riesending. Die Engländerinnen kommen als amtierende Europameisterin auf die Insel, die Spanierinnen als amtierende Weltmeisterin. Und mit dabei sind natürlich auch die vier Mallorquinerinnen im spanischen Team. Mariona Caldente, Cata Coy, Patri Guijarro und die ganz junge Lucía Corrales. Im Spiel können die Spielerinnen dann wirklich einen Riesenschritt Richtung WM-Qualifikation machen. Los geht es heute Abend um 21 Uhr im Son Moix-Stadion. Tickets gibt's noch online, aber da muss man jetzt wirklich schnell sein, sonst ist das wirklich jetzt restlos ausverkauft. Heute von 11 bis 14 Uhr und von 17 bis 21 Uhr ist dann übrigens auf dem Paseo Borne in Palma noch eine Fanmeile aufgebaut. Die sieht richtig toll aus, bin ich gestern auch dran vorbeigelaufen. Da ist wirklich richtig schön was gemacht für Kinder. Es gibt Fanartikel, also richtig, richtig toll. Und wir drücken natürlich dann heute Abend, 21 Uhr, die Daumen.
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2: Überwiegend ist es trocken jetzt inzwischen bei Ihnen in Deutschland. Es gibt noch so ein paar vereinzelte Regenschauer im Südosten, im Nordosten. Da kann es teilweise noch nass sein. München aktuell ziemlich grau bei 12 Grad, genauso in Berlin bei 16 Grad. Und auch in Düsseldorf viele dicke Wolken und 15 Grad. Gibt auch so ein paar Ecken, da schaffen es ein paar Sonnenstrahlen durch. Stuttgart bei 15 Grad, Leipzig bei 16 Grad und Hamburg inzwischen auch wieder ein bisschen bedeckter bei 16 Grad. In der Schweiz heute auch oft sehr bedeckt und nass. Zürich 14 Grad heute Morgen und in Österreich, da geht's wirklich gar nicht ohne Regenschirm heute. Bei 15 Grad in Wien regnet's und auch im Rest von Österreich wirklich sehr, sehr nass und durchwachsen. Wir schauen nach Dublin, da gibt's einen Sonne-Wolken-Mix heute bei 12 Grad und in Paris ebenfalls Sonne-Wolken und 15 Grad heute Morgen.
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2: Wie grauer Himmel aussieht, das wissen wir auch auf der Insel. Heute ist ein Tag, da hat es die Sonne richtig schwer, durch die Wolken durchzukommen. Es kann auch immer wieder sein, dass es lokalen Regen gibt, sagt der spanische Wetterdienst. Die Regenwahrscheinlichkeit liegt bei 40%. Also gerade in der Tramuntana gab es heute Morgen schon ein bisschen örtlich Regen. Gegen Nachmittag soll das aber immer weiter auflockern. Die Sonne, die schiebt sich dann doch ab und zu mal durch in der zweiten Tageshälfte. Und die Top-Temperatur, die liegt heute bei 26 Grad. Aktuell messen wir in Jukmajor 19 Grad und in Pojenza sind es 20 Grad. Der Blick aufs Wochenende sagt, laut Inselradio Wetter Trend, es wird jetzt Stück für Stück wieder freundlicher. Morgen am Samstag mit einem Mix aus Sonne und Wolken und bis zu 28 Grad Top-Temperatur. Sonntag geht's dann noch etwas weiter nach oben mit den Temperaturen.
1: 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Es ist 10 Uhr. 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
3: Im Studio André Glatzel. Schönen guten Tag. Wenn der Zug schon nicht pünktlich ankommt, sollen sich Reisende im ICE wenigstens wohlfühlen. Vor 3 Monaten hatte die Deutsche Bahn ein Sofortprogramm für mehr Sauberkeit im Fernverkehr gestartet. Jeden Tag sind jetzt über 200 Reinigungskräfte im Einsatz. Bahnsprecher Achim Staus betonte darüber hinaus:
4: Erfreulicherweise sind die Fahrgastzahlen ja gestiegen, aber das bedeutet eben auch, es sind nicht nur mehr Menschen in den Zügen, sondern auch mehr Menschen in den Bahnhöfen mit allen Folgen, die das natürlich auch hat. Wir haben deswegen in den Bahnhöfen zusätzliche Reinigungen eingeführt und es sind auch 500 zusätzliche Kolleginnen und Kollegen für mehr Sicherheit im Einsatz, insgesamt bundesweit 5000 Sicherheitskräfte.
3: Die Pläne von Gesundheitsministerin Wagen zur Pflege kommen bei vielen nicht besonders gut an. Der Spitzenverband der gesetzlichen Krankenkassen spricht von einem unausgewogenen Gesamtpaket. Verbandchef Oliver Blatt findet, es wird zu viel bei den Pflegebedürftigen und Beitragszahlern abgeladen. Der ukrainische Präsident Selenskyj will sich mit Kreml-Chef Putin treffen. In einem offenen Brief schlägt er ein Vier-Augen-Gespräch vor, um den Krieg zu beenden, Finn Rebesell-Freundlieb berichtet.
5: Die Entscheidung liegt jetzt bei Ihnen. Es reicht mit diesem Krieg, schreibt Selenskyj an Putin. Er bietet für die Dauer der Verhandlungen einen Waffenstillstand an. Der Kreml reagierte knapp. Selenskyj könne jederzeit nach Moskau kommen. Experten halten ein Treffen derzeit aber für eher unwahrscheinlich, vor allem in Russland. Zwar wird wieder über Gespräche gesprochen, bei den zentralen Streitpunkten wie die russischen Gebietsansprüche auf den Donbass liegen beide Seiten weit auseinander.
3: Die USA liefern wohl doch keine Mittelstreckenraketen nach Deutschland, das berichtet das Portal Politico. Demnach wird die vereinbarte Lieferung von Tomahawk-Marschflugkörpern endgültig abgesagt. Ein Grund? Washington befürchtet, dass Russland es als Eskalation ansieht, wenn die Raketen hier stationiert würden. Bei der anstehenden Fußball-WM gibt es eine Änderung bei den Nationalhymnen. So steht bei den Nationalhymnen nicht mehr nur die Startelf jeder Mannschaft, sondern der gesamte Kader auf dem Platz. Anstatt sich in eine Reihe zu stellen, stehen die Teams außerdem um den Mittelkreis.
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2: Kurz nach 10 ist es Lena Bernauer hier. Schönen Start rein in den Freitag. Ich habe es vorhin schon mal gesagt, planen Sie mehr Zeit ein, wenn Sie nach Palma reinfahren. Sie denken vielleicht, ach, der Berufsverkehr, der ist jetzt durch. Da fahren wir schnell durch, direkt ins Parkhaus, machen schönen Palma-Tag zum Bummeln, zum Shoppen. Ja, aber bei diesem Wetter heute haben viele die Idee. Das nennt sich auch Operation Nube, also Operation Wolke. Das heißt, dass Palma besonders voll wird, wenn eben so ein Wetter wie heute ist, wenn es bewölkt ist, weil niemand an den Strand geht, sondern alle in die Stadt. Sieht man jetzt schon ganz gut am Parkhaus unterhalb der Kathedrale. Da gibt es jetzt schon Rückstau bei der Einfahrt.

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0: Es ist 10.08 Uhr.
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0: Also das ist ja eigentlich das kleine Mallorca einmal eins. Wochenmärkte finden morgens und vormittags statt auf der Insel. Punkt. Abends gibt's keine Märkte. Das stimmt nicht ganz. Im Sommer ändert sich das. Vielerorts gibt's in den Sommermonaten hier auf der Insel Nachtmärkte und die sind jetzt inzwischen zurück. Also wenn die Sonne langsam untergeht und im Hafen Lichter angehen, dann wird zum Beispiel auch in Cala Ratjada der Nachtmarkt aufgebaut. Super zum Bummeln, montags, mittwochs und freitags. So circa 19 Uhr geht's los, geht dann bis 23 Uhr. Da haben sie eben erstmal natürlich den schönen Blick auf den Hafen und es gibt Schmuck, Kunst, handgemachte Kleinigkeiten. Perfekt, um so nebenbei ein bisschen was zu kaufen als Andenken oder als Souvenir. An der Playa de Palma ist auch wieder Nachtmarkt, täglich von 20 Uhr bis Mitternacht an der Promenade. Und Porte Soya hat auch einen Nachtmarkt, immer freitags mit Blick natürlich auf die Berge und da bummeln sie auch richtig schön die Promenade entlang. Wunderschön auch in Porte Soya. Eine Liste mit den Nachtmärkten finden Sie online bei uns, auch viele, die da jetzt zum Beispiel nicht dabei waren, auf unserer Pinnwand auf inselradio.com.
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0: 10.16 Uhr, hier ist das Inselradio am Freitag, gleich mit Musik von Ed Sheeran. Und Ed Sheeran hat übrigens ein Lebensmotto. Und ich glaube, da wird jetzt kaum jemand widersprechen. Das Lebensmotto von Ed Sheeran ist: mehr lächeln, mehr Schokolade essen. So, da müssen wir aber erstmal jemanden finden, der da ein Problem mit hat. Bei uns hören Sie ihn gleich mit Sapphire, noch vor 10:30.
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0: Es ist gleich 10:30.
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2: Mit Marisa Challas. Hallo und schönen guten Tag. Kartoffelbrownie, Kartoffelpizza oder ganz klassisch Pommes. Das alles gibt es heute wieder in Zapobla beim alljährlichen Kartoffelfest. Das Besondere, die sogenannte Fiera Nocturna della Patata findet, wie der Name schon sagt, nicht tagsüber, sondern am Abend statt. Eröffnet wird das Fest heute um 19.30 Uhr auf der Plaza Mayor. An rund 30 Ständen servieren Bars und Restaurants kreative Kartoffelgerichte. Und was sonst noch so am Wochenende gefeiert wird, finden Sie wie immer auf inselradio.com. Sie ist blau, hat kräftige Scheren und breitet sich immer weiter aus. Auf Formentera dürfen Hobbyfischer jetzt Blaukrabben fangen. Die Balearenregierung reagiert damit auf die zunehmende Verbreitung der invasiven Art. Pro Person sind täglich maximal 2 Kilo erlaubt. Die Maßnahme soll helfen, die Ausbreitung der Art einzudämmen. Hier auf Mallorca darf die Art bereits in nahezu allen Gewässern gefangen werden. Ausgenommen sind nur geschützte Naturgebiete. Die Balearen sind seit 1970 so stark gewachsen wie keine andere spanische Provinz. Laut einer neuen Studie der spanischen Handelskammer kamen seitdem mehr als 650.000 Einwohner dazu. Das entspricht einem Plus von 122%. Damit liegen die Inseln deutlich über dem spanischen Durchschnitt. Landesweit ist die Bevölkerung seit 1970 um gut 39% gestiegen.
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2: Heute am Freitag sinken die Temperaturen leicht ab. Die Top-Temperatur heute 26 Grad. Und es ist eher bewölkt und windig. Lokal ist auch mal Regen möglich. Die Regenwahrscheinlichkeit 40%. Am Nachmittag lockert es aber immer öfter auf und auch die Sonne zeigt sich.
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0: Heute am Freitag sind Wochenmärkte unter anderem in Binissalem oder auch in Jukmajor. Und was Sie da natürlich inzwischen finden, das ist tolles Sommerobst. Zum Beispiel Pfirsiche, die kommen ja dann zum Teil auch wirklich hier von der Insel. Zum Beispiel aus der Gegend rund um San Juan, das ist ja ein ganz kleines Örtchen hier auf der Insel. Von dort kommen die ersten Pfirsiche auf dem Wochenmarkt, kosten im Schnitt 6 € das Kilo.
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0: Es ist 10.31 Uhr. Tollen Start heute rein in den Freitag. Und ich glaube, ich weiß genau, wer sich darüber freut, dass es heute ein bisschen grauer ist auf der Insel. Und zwar alle, die in der vergangenen Nacht richtig gut geschlafen haben, weil es nicht so warm war. Um die 16 Grad waren es in Jukmajor, in Sineu, 16 Grad auch in Binissalem, 15 Grad in Escorca. Also das war eine Nacht, wo sie auch ohne Ventilator richtig gut schlafen konnten. Heute ein bisschen fitter sein und gut, es wird ja dann in Richtung Wochenende schon wieder ein bisschen sonniger. Schon morgen geht es wieder ein bisschen nach oben mit den Temperaturen und die Sonne zeigt sich wieder öfter.

0: 10.39 Uhr, das Inselradio hier. Gleich mit Michael Patrick Kelly, dem wahrscheinlich niemand das Wasser reichen kann, was die Bühnenerfahrung angeht, gemessen am Lebensalter. Michael Patrick Kelly war ja schon ganz früh auf der Bühne, damals noch mit seiner ganzen Familie, der Kelly Family. Heute macht er Solomusik, Sie hören ihn gleich bei uns mit Traces noch vor 11.
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0: 10.48 Uhr.
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0: Heute gibt's viele rote Flaggen hier auf der Insel, vor allem im Inselnorden. Das liegt vor allem daran, dass der Wind aus Nord-Nordosten ziemlich kräftig weht. Entsprechend gibt's hohe Wellen, zum Beispiel an der Playa de Muro. Da weht die rote Flagge, sprich Badeverbot ist dort. An der Cala Agulla auch rote Flagge, nur eine Ecke weiter Cala Mesquita ebenfalls eine rote Flagge. Ebenso in Cala Molins und an der Cala Barques in Cala San Vicens. Auch im Inselosten gibt es ein paar gelbe Flaggen, auch an unserem Strandtipp heute. Und zwar am Strand von Sillot. Da das aber sowieso ein Strand ist, um dort wirklich den ganzen Tag zu verbringen, um es sich gut gehen zu lassen und einfach gar nicht mehr aufzustehen von der Liege, ist das vielleicht eh ein guter Tipp zum Vormerken. Sillot, das ist eine sehr beliebte Feriengegend hier auf der Insel, auch ganz in der Nähe von Cala Mayor. Und der Strand dort, der bietet einfach wirklich alles, um da zu bleiben den ganzen Tag. Es gibt eine Liegenvermietung mit Schirm auch, kostet in diesem Jahr 2 Liegen, ein Schirm, 15,50 Euro. Es ist ein langer weißer Sandstrand, es geht flach rein, also super auch für Familien mit Kindern. Drumherum gibt es Restaurants, Bars, also alles, was das Herz begehrt. Sie kommen auch ganz gut hin, mit dem Auto parken sie einfach direkt in den umliegenden Straßen und mit dem Bus kommen sie theoretisch auch hin. Es gibt auch dort TIB-Bushaltestellen. Aktuelle Wassertemperatur haben wir noch gemessen. Am Strand von Sillot liegt aktuell bei 21,5 Grad.
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0: einen wunderschönen Freitag. Hier ist das Inselradio gleich ab 11 mit Pia Eschenbach.
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0: 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Pia Eschenbach dann gleich ab 11 hier im Studio.

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2: Ein ziemlich wechselhafter Freitagvormittag heute in Deutschland mit lokal auch etwas dichteren Wolken. Wir haben Regen mit dabei und ab und zu mal ein paar Sonnenstrahlen. 18 Grad und dichte Wolken über Hamburg im Moment, genauso wie in Berlin. Leipzig sieht es genauso aus. Düsseldorf geht etwas runter mit den Temperaturen, 16 Grad, auch hier ist es grau. Rund um Frankfurt hier und da Regenwolken, 17 Grad. Stuttgart auch lokal nass bei 17. München nochmal ein bisschen frischer, 14 Grad sind es hier am Vormittag, aber dafür ist es trocken. Schauen wir rüber in die Schweiz, auch hier dann noch ein bisschen mehr Regen. Hier und da mal eine Regenwolke, 15 Grad in Zürich aktuell. Und in Österreich dann ganz viel Niederschlag. Es regnet üppig in Wien bei 15 Grad. In Madrid dann aber sonnig bei einem Mix aus Sonne und Wolken, 18 Grad. Und Regen haben wir dann in Oslo bei 13.
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2: So ganz vereinzelt, stellenweise kämpft sich die Sonne jetzt so langsam durch die Wolken durch, nachdem es heute Morgen ja definitiv grauer war. Ganz lokal ist Regen weiterhin möglich, sagt der spanische Wetterdienst. Die Regenwahrscheinlichkeit liegt bei 40%. Top-Temperatur heute ein bisschen kühler als gewöhnlich, 26 Grad. Ab dem Nachmittag lockert es dann immer öfter auf und die Sonne schiebt sich dann weiter durch die Wolken durch. Aktuell erahnen wir sie schon in Palma 22 Grad. Bisschen bedeckter ist es absolut in Sa Pobla 21 Grad und an der Ostküste 22 Grad. Auch hier eher bewölkt in Porto Cristo. Schauen wir noch auf den Inselradio-Wettertrend. Am Wochenende wird es dann schon wieder freundlicher. Die Sonne kommt zuverlässiger zurück. Bei einem Mix aus Sonne und Wolken morgen bis zu 28 Grad Top-Temperatur. Und am Sonntag geht es dann noch etwas nach oben mit den Temperaturen.
1: 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Es ist 11 Uhr. 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
3: Im Studio André Glatzel. Schönen guten Tag. Die Züge im Fernverkehr und auch Bahnhöfe sollen sauberer werden. Um das zu erreichen, hatte die Deutsche Bahn vor einigen Monaten ein Sofortprogramm gestartet. Und mittlerweile zeigt sich, die Maßnahmen wirken langsam. So sind etwa deutlich mehr Reinigungskräfte im Einsatz, sagte uns Bahnsprecher Achim Staus.
4: Das sind Kolleginnen und Kollegen, die während der Fahrt noch in den Zug kommen und von einem Bahnhof zum anderen durch den Zug gehen und reinigen. Das hat es früher in dieser Dimension nicht gegeben. Die Zahl der Unterwegsreiniger haben wir verdoppelt auf 220, die jetzt täglich im Einsatz sind.
3: Es gibt viel Kritik an der geplanten Pflegereform von Gesundheitsministerin Wagen. In Zukunft sollen etwa Gutverdiener und Kinderlose mehr in die Pflegekasse einzahlen. Der Sozialverband Deutschland spricht von einem Spargesetz. Auch bei der Caritas und der Stiftung Patientenschutz kommen die Pläne nicht gut an. Die Bundeswehr rüstet massiv auf. Ein Reparaturstau sorgt aber offenbar für Probleme, das berichtet die Süddeutsche Zeitung. Sie beruft sich auf interne Unterlagen des wichtigen Reparaturdienstleisters der Truppe. So waren zuletzt nur etwa 50% der Schützenpanzer Marder oder auch der Panzerhaubitze 2000 einsetzbar. Eigentlich sollen es mindestens 70% sein. Bastian Ernst vom Reservistenverband sagt in der ARD:
5: Durch mehr Übung, durch mehr Einsätze, eine höhere Belastung fällt natürlich auch mehr aus. Wir haben das in der Ukraine gesehen, wo unsere Panzerhaubitzen intensivst benutzt wurden und da natürlich an ihr Limit kamen. Und deswegen ist das dann auch eine Gefahr für die Einsatzfähigkeit der Bundeswehr.
3: Am Flughafen Frankfurt sucht die Lufthansa heute nach der Ursache für den Zwischenfall mit einem Flieger. Die Boeing 787 wird in einer Halle untersucht. Die fast neue Maschine war gestern plötzlich am Gate eingeknickt und auf die Nase gefallen. Mehrere Crewmitglieder wurden verletzt. Tennisprofi Alexander Zverev will bei den French Open heute den nächsten großen Schritt zu seinem ersten Grand-Slam-Titel machen. Im Halbfinale trifft der Hamburger auf den Tschechen Jakub Menšík. Zverev gilt mittlerweile als absoluter Favorit auf den Titel.
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2: mit Pia Eschenbach im Studio. Hallöchen hier aus dem Studio in Palma.
1: Guten Tag, Mallorca.
2: Was sollten Sie sich für diesen Sommer unbedingt noch zulegen, um total im Trend zu sein mit der Urlaubsgarderobe? Sind die Flipflops immer noch in? Welches Modell an Sonnenbrillen brauchen Sie unbedingt? Wir machen hier gleich den Styling-Check im Inselradio-Wochenthema nach zwei Songs.

0: Genauso Residenten wie Touristen, wir alle verbringen unsere Zeit im Sommer auf Mallorca. Sehr gerne am Strand. Hier ist das Inselradio Mallorca. Deshalb gibt's in dieser Woche dazu die Infos und Tipps. Was sind denn die angesagtesten Strandgadgets in diesem Sommer? Wo gibt's die coolsten Strandbars? Und was trägt man denn dieses Jahr am Strand? Julia Müller aus dem Inselradio-Team jetzt mit den Strandmodetrends 2026.
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2: Strandtrends für Sie.
3: In puncto Bikinis ist in diesem Jahr wirklich alles erlaubt, was Spaß macht. Rüschen, High-Waist-Bikinis oder auch knallige Farben sind ein absolutes Muss in diesem Sommer. Dazu noch einen Wickelrock kombinieren oder schnell ein Oversize-Kleid drüber werfen und schon sind Sie ein Hingucker an jeder Strandbar. Flipflops mit Absatz oder Plateau braucht jeder in diesem Jahr. Das sind Allrounder, die passen zum Bikini, zu Jeans, Kleidern, Röcken oder auch zu Shorts. Der Vorteil, sie können sowohl auf einer Party als auch am Strand oder am Pool getragen werden.
2: Strandtrends für ihn.
3: Im Trend liegen gedeckte Farben, Pastelltöne sowie bequeme Materialien wie Leinen, Frottee oder auch weiche Baumwolle. Streifenhemden und knallige Farben sind aber auch in diesem Jahr wieder mit dabei. Bei Badehosen darf es etwas lockerer und bunter werden. Muster sind ein absolutes Muss 2026.
2: Die Trendsonnenbrillen
3: schützen nicht nur vor der Sonne, sondern vervollständigen auch den coolen Strandlook. Dieses Jahr gilt, auffällige Modelle sind angesagt. Große, runde Gläser, breite Pilotenbrillen und ungewöhnliche Formen in Regenbogenfarben. Mehr ist mehr, ist das Motto von 2026.
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0: Gleich beim Inselradio unser Hausmittel gegen die noch ein bisschen steife Hüfte hier am Freitagvormittag. Hilft immer. Alvaro Soler, La Cintura. Macht schon mal Lust aufs Wochenende. Hier auf der Insel spielen wir noch vor 11:30 beim Inselradio in voller Länge.
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1: Kurz nach 11:30.
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3: Mit Marisa Challas. Hallo und schönen guten Tag. Kartoffelbrownie, Kartoffelpizza oder ganz klassisch Pommes. Das alles gibt es heute wieder in Zapobla beim alljährlichen Kartoffelfest. Das Besondere, die sogenannte Fira Nocturna de la Patata findet, wie der Name schon sagt, nicht tagsüber, sondern am Abend statt. Eröffnet wird das Fest heute um 19.30 Uhr auf der Plaza Mayor. An rund 30 Ständen servieren Bars und Restaurants kreative Kartoffelgerichte. Und was sonst noch so am Wochenende gefeiert wird, finden Sie wie immer auf inselradio.com. Ein neues Schulgebäude, die Modernisierung bestehender Schulen, sanierte Wohnungen und eine bessere Infrastruktur. Der Stadtteil Songotleo in Palma soll umfassend umgestaltet werden. Die Balearenregierung und Palmas Rathaus haben dafür gestern einen gemeinsamen Plan vorgestellt. Ein wichtiger Teil des Projekts ist auch der geplante Bahnanschluss nach Llucmajor mit einer Haltestelle in Songotleo. Die Bauarbeiten sollen 2028 starten, die Fertigstellung ist dann für 2032 vorgesehen. Ziel ist es, die Lebensqualität im Viertel deutlich zu verbessern und den Stadtteil besser anzubinden. Weltmeister Spanien trifft auf Europameister England. Zum Frauenländerspiel heute Abend im Son Moix-Stadion setzt die EMT wieder Sonderbusse ein. Verstärkt werden die Linien 8 und 33. Und für alle, die nicht live dabei sein können, auf dem Paseo del Born in Palma gibt's eine Fanmeile mit Fotocall, Live-Musik und Mitmachaktionen für die ganze Familie. Anpfiff ist heute Abend um 21 Uhr.
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3: Heute ist es etwas bewölkt und oft windig. Die Regenwahrscheinlichkeit heute 40%. Es kann also lokal zu Regen kommen. Die Top-Temperatur heute 26 Grad.
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1: Ein bewölkter Himmel im Sommer heißt auch immer, die Menschen legen den Palma-Besuch auf genau dieses Wetter, genau auf heute, auf dem Paseo Marítimo. Da gibt es eine lange Autoschlange, weil alle ins Parkhaus wollen. Und dazu kommt dann auch nochmal Kreuzfahrtbesuch. Die MSC Grandiosa bringt auch nochmal um die 5000 Passagiere heute zu uns bei voller Belegung hier nach Palma. Also bringen Sie vielleicht ein bisschen Zeit mit für die Zara-Umkleide.
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1: Einen schönen Freitag wünsche ich Pia Eschenbach hier. Hallöchen aus Palma, aus dem Studio.
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1: Gerade wenn Sie jetzt in der langen Autowarteschlange stehen und auf den Weg rein ins Parkhaus warten, wir haben auf inselradio.com noch ein paar günstigere Parkhaus-Alternativen zu der im Parc de la Mar. 5 Euro zahlen Sie da für den ganzen Tag bei den anderen, zum Beispiel das Parkhaus in der Calle Manacor oder am Parc Sarriera. Die liegen etwas außerhalb von Palmas Zentrum, aber dafür eben keine Schlange da und außerdem günstiger. Finden Sie alles auf der Inselradio-Pinnwand.

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0: Wo ist heute noch was los auf der Insel? Hier gibt es den kleinen Überblick.
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0: Victor Manuel, das ist ein Name in der spanischen Musik, den kennt man hierzulande in Spanien. Der hat nämlich eine ziemlich beeindruckende Vergangenheit hinter sich. In den 60ern, da hat er noch Lieder geschrieben zu Ehren Frankos. Später hat er sich dann aber doch einmal um 180 Grad gewandelt und gilt jetzt gemeinsam mit seiner Frau dann eben als Symbolfigur des demokratischen Aufbruchs nach dem Ende der Franco-Diktatur. Und das wird heute Abend gefeiert. Seine Musik, richtig spanische Musikgeschichte, gibt's in Palma heute. Er spielt im Auditorium ab 21.30 Uhr. Tickets kosten 55 Euro und als Alternative zu seinem spanischen Pop und Folk gibt's noch ein Jazz-Event heute Abend. Die Miranda Jazz Combo spielt heute Abend 20 Uhr im Teatro del Mar im Viertel El Molinar in Palma. Tickets gibt's ab 11 Euro. Link und Infos zu diesen Events und noch mehr Optionen gibt's im Inselradio Eventkalender online, inselradio.com.
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3: Fühlt sich ein bisschen nach Herbst an heute in Deutschland. Ganz viele graue Wolken hängen am Himmel. Lokal gibt es auch Regen ab und zu, aber auch mal ein paar Sonnenstrahlen. 18 Grad in Hamburg, 19 messen wir in Berlin. Hier ist es grau, in Leipzig 18 Grad und auch hier eher bewölkt. Düsseldorf liegt bei 16 Grad, Frankfurt 17, Stuttgart Regen 17 Grad. Auch hier München geht noch mal ein bisschen runter, 15 Grad. Hier und da gibt es hier mal ein paar Sonnenstrahlen. Schauen wir rüber in die Schweiz.

0: Auch hier überwiegend bewölkt, lokal sind Regenwolken am Start. 15 Grad messen wir in Zürich und in Österreich. Dann sehr nass, ganz viel Regen, 15 Grad und Regen haben wir in Wien. Schauen wir einmal nach Lissabon, überwiegend sonnig, 19 Grad und dann aber wieder trüb und grau und ungemütlich verregnet in Helsinki bei 18.
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0: Auch über der Insel hängt eine dichte Wolkenschicht. Stellenweise verschafft sich die Sonne hier und da mal ein bisschen Platz. Ganz lokal ist Regen möglich heute, sagt der spanische Wetterdienst. Die Regenwahrscheinlichkeit liegt bei 40%. Ab dem Nachmittag lockert es aber immer öfter auf und die Sonne kommt raus. Top-Temperatur liegt heute bei 26 Grad. Dichte Wolken haben wir vor allem an der Westküste, über der Tramuntana auch. 21 Grad zum Beispiel in Espoirlés. In Manacor sind die Wolken etwas lockerer. 22 Grad messen wir hier und im Süden 23 in Colonia de San Jordi. Schauen wir auf den Inselradio-Wettertrend. Morgen wird es dann wieder freundlicher, die Sonne kommt zurück. Dazu gibt es hier und da ein paar Wolken und eine Top-Temperatur von 28 Grad. Am Sonntag geht es dann wieder nach oben mit den Temperaturen.
1: 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Es ist 12 Uhr. 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
2: Im Studio André Glatzel. Schönen guten Tag. Einigen ist es vielleicht schon aufgefallen. Seit einigen Monaten sieht man deutlich mehr Reinigungskräfte in den Fernverkehrszügen der Deutschen Bahn. Diese Maßnahme gehört zu einem Sofortprogramm für mehr Sauberkeit im ICE. Dafür nimmt die Bahn auch einiges an Geld in die Hand. DB-Sprecher Achim Staus sagte uns:
3: Wir schauen uns natürlich genau an, ob die eingesetzten 20 Millionen in diesem Jahr reichen, ob wir das umsetzen können. Sie brauchen natürlich für so etwas auch Personal. Wir merken auch in der Kundenzufriedenheit hier schon einen Aufschwung. Aber am Ende müssen wir abrechnen, ob wir nochmal aufstocken müssen.
2: Bei der Bundeswehr gefährden fehlende Ersatzteile offenbar die Einsatzfähigkeit. Wie die Süddeutsche Zeitung schreibt, ist beispielsweise nur etwa die Hälfte der Schützenpanzer Marder einsetzbar. Das zeigt demnach ein interner Lagebericht des wichtigen Reparaturdienstleisters der Truppe. Die Polizei in Niedersachsen hat 3 mutmaßliche Online-Betrüger festgenommen und darunter ist auch ein Zollbeamter. Zusammen soll das Trio im großen Stil Drogen im Darknet verkauft haben. Auch gegen einen Polizisten wird ermittelt, bei ihm geht es um den Verdacht der Beihilfe. Darauf haben die Musikfans sehnsüchtig gewartet. An diesem Wochenende startet in Deutschland die Festivalsaison. Und gleich mit 2 Krachern, Dirk Justus.
4: Ja, so ist es. Ab heute läuft der Festival-Zwilling Rock am Ring, am Nürburgring und Rock im Park in Nürnberg. Bis Sonntag werden auf beiden Musikevents rund 170.000 Besucher erwartet. Karten gibt's keine mehr, die Festivals sind restlos ausverkauft. Auf den Straßen drumherum könnte es eng werden. Rockfans werden aber auf ihre Kosten kommen. Es gibt unter anderem Auftritte von Linkin Park, Limp Bizkit und den Heavy-Metal-Altmeistern Iron Maiden.
2: Bei der anstehenden Fußball-WM gibt es eine Änderung bei den Nationalhymnen. So steht bei den Nationalhymnen nicht mehr nur die Startelf jeder Mannschaft, sondern der gesamte Kader auf dem Platz. Anstatt sich in eine Reihe zu stellen, stehen die Teams außerdem um den Mittelkreis.
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0: Mit Pia Eschenbach, Hallöchen aus dem Studio. Ich wünsche einen schönen Freitag. Schön, dass Sie dabei sind.
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0: Die Palmenwedel an den Promenaden tanzen im Wind heute. Das Meer ist auch etwas rauer. Wir haben einige gelbe und rote Flaggen an den Stränden. Solange das nur heute so ist, ist es ja auch gar kein Problem. Am Sonntag brauchen wir aber bitte einen seichten Seegang für die Kanufahrer in St. Elm. Warum? Was da los ist am Wochenende, das gibt's gleich im Inselradio-Treffpunkt nach 2 Songs.

0: Wo ist denn der Place to be jetzt am Wochenende?
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0: Die ganze Insel versammelt sich am Samstag am Strand von St. Elm im Südwesten der Insel. Sonntagmorgen um 9 Uhr, da ist da nämlich schon richtig was los am Strand. Es treffen sich ganz viele Menschen mit ihren Kajaks und Paddelsurfbrettern und dann geht's gemeinsam übers Meer rüber zur Dracheninsel Sa Dragonera. Das ist diese ganz kleine Insel, die vor St. Elm liegt. Wie so ein schlafender Drache sieht die aus. Es ist ein Kanu-Wettbewerb am Sonntag, wobei es da wirklich ganz entspannt zugeht. Also so ganz kompetitiv ist es nicht. Es geht vielmehr einfach um den Spaß und ums Mitmachen. Es gibt dann einen Startschuss frühmorgens und dann kann jeder einfach in seinem Tempo darüber paddeln. Es gibt auch zwei Strecken, entweder 5 oder 12 Kilometer, also je nach Ambitionen. Und wenn Sie jetzt sagen, komm, ich habe doch auch noch so ein Kajak hier zu Hause oder ein Paddelsurfbrett, ich würde gern mitpaddeln. Anmelden geht auch noch für den Sonntag, auch dann noch dort vor Ort. Link dazu finden Sie auf der Inselradio Pinnwand unter den Sportevents.

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0: 12.31 Uhr.
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2: Mit Marisa Challas. Hallo und schönen guten Tag. Die Balearen sind seit 1970 so stark gewachsen wie keine andere spanische Provinz. Laut einer neuen Studie der spanischen Handelskammer kamen seitdem mehr als 650.000 Einwohner dazu. Das entspricht einem Plus von 122%. Damit liegen die Inseln deutlich über dem spanischen Durchschnitt. Landesweit ist die Bevölkerung seit 1970 um gut 39% gestiegen. Die Zentralregierung in Madrid hat der Beteiligung von Turkish Airlines an der mallorquinischen Fluggesellschaft Air Europa zugestimmt. Die türkische Fluggesellschaft will rund 300 Millionen Euro investieren und dafür 26% der Airline übernehmen. Die endgültige Zustimmung der EU steht noch aus. Die Beteiligung eröffnet neue Möglichkeiten für die internationale Zusammenarbeit und stärkt den Standort Mallorca. Mitten in der laufenden Kampagne zur Einkommensteuererklärung ruft die Gewerkschaft die Mitarbeiter der spanischen Steuerbehörde zum Streik auf. Auf den Balearen sind rund 700 Beschäftigte für kommenden Montag, den 8. Juni, zu einem 24-stündigen Ausstand aufgerufen. Auch Termine für die kostenlose Hilfe bei der Steuererklärung könnten betroffen sein. Bislang wurden aber noch keine Termine verschoben. Die Gewerkschaft fordert bessere Gehälter und Arbeitsbedingungen und Homeoffice-Regeln.
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2: Heute am Freitag sinken die Temperaturen leicht ab. Die Top-Temperatur heute 26 Grad. Und es ist eher bewölkt und windig. Lokal ist auch mal Regen möglich. Die Regenwahrscheinlichkeit 40%. Am Nachmittag lockert es aber immer öfter auf und auch die Sonne zeigt sich.
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0: Es ist kurz nach 12:30. Einen schönen Freitagmittag, Pia Ischmach hier. Hallo.
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0: Ich habe einen Bekannten in Mannheim in Deutschland, der arbeitet da beim Daimler. Und der schickt gerade ein Bild durch von den neuen EMT-Elektrobussen. Die stehen da beim Daimler-Werk. Also die neuen Busse für Palma sind jetzt fertig für die Abnahme und machen sich jetzt dann demnächst auf den Weg von Mannheim hier zu uns auf die Insel nach Palma für den Stadtverkehr.

0: Der Juni ist da, die Festivals sind zurück. Alle DJs haben jetzt wieder einiges zu tun. Alle Farben ist auch wieder im DJ-Business. Icarus Festival hat er gespielt, auf einem Festival in Hannover, beim Rheinriff. Und nach Palma kommt er auch. Es sind volle Terminkalender nächsten Donnerstag. Der erste Termin dann von 4 im Amok-Club hier in Palma mit Alle Farben. Wir spielen ihn gleich beim Inselradio. Baby Goodbye noch vor 1.
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0: Freitagmittag, hier ist das Inselradio, wo Sie heute das Wochenende gebührend eröffnen. Das gibt's jetzt mit Winona Kläuschen.
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2: Partynacht in Magaluf gefällig, dann geht's für Sie heute ins BCM. Ab 22 Uhr steigt dort die Party der Tus Sueños, also die Party ihrer Träume, organisiert von einem bekannten Club aus Argentinien. Mit Reggaeton und internationalen Hits feiern sie bis in die frühen Morgenstunden. Tickets gibt's ab 20 Euro, das BCM finden Sie in Magaluf. In Palma wird's heute Nacht elektronisch. Im Sotano Club legt ab 23.30 Uhr der argentinische DJ und Produzent Jorge Savoretti auf. Seine House- und Techno-Sets haben ihn bereits auf Festivals rund um die Welt gebracht. Heute erleben Sie ihn hier bei uns auf der schönsten Insel der Welt. Tickets gibt's ab 5 Euro. Der Selva Club verwandelt sich heute Nacht in einen Tempel der Hausmusik. Ab Mitternacht legen gleich 4 DJs auf, darunter der deutsche DJ Christy Perry. Sie tanzen zu House, elektronischen Beats und Ibiza-Vibes. Also raus mit dem Leinenhemd, Strickkleid und Sonnenbrille und rein in die Partynacht. Den Selva Club finden Sie im Gewerbegebiet Son Castelló in Palma. Tickets gibt's ab 5 Euro. 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
5: Ganz vereinzelt gibt's mal ein paar sonnige Stellen in Deutschland. Ansonsten schieben sich aber auch gerne dichte Wolken vor die Sonne mit Regen in der Südhälfte und im Nordwesten. Rund um Hamburg ist es nass, 18 Grad, 19 und trocken dann in Berlin. Dazu gibt's grauen Himmel genauso wie in Leipzig. In Düsseldorf kommt die Sonne hier stellenweise jetzt auch raus, 17 Grad, 18 dann in Frankfurt. Lokal gibt's in Hessen auch Regen.

0: Stuttgart ebenso nass, in Baden-Württemberg ganz generell ein paar Regenwolken dabei, 16 Grad und 16 haben wir auch in München, hier ist es trocken. Der Blick rüber in die Schweiz, hier wird es dann schon dicht bewölkter, in Zürich Regen, 16 Grad, genauso wie in Österreich, hier ist es ganz häufig nass, 15 Grad und Regen, zum Beispiel in Wien. In Amsterdam scheint dafür schön die Sonne, keine Wolke in Sicht, 17 Grad und es regnet dafür aber in Prag, 15 Grad haben wir hier.
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0: Stück für Stück kommt immer mehr blauer Himmel zum Vorschein, vor allem im Inselsüden. Da kämpft sich die Sonne durch. Dichte Wolken haben wir aber trotzdem nach wie vor dabei. Ganz lokal ist auch Regen möglich, sagt der spanische Wetterdienst. Regenwahrscheinlichkeit liegt bei 40%. Top-Temperatur 26 Grad. Also ab dem Nachmittag, da lockert es dann immer öfter auf und die Sonne kommt mehr raus. Aktuell noch dichte Wolken in Sóller. 24 Grad haben wir hier. Calador an der Ostküste 22 Grad mit ein paar schüchternen Sonnenstrahlen und im Nordosten Calaratiada Wolken 22 Grad. Schauen wir aufs Wochenende. Der Inselradio-Wettertrend sagt, da wird es dann schon wieder freundlicher. Morgen ein Mix aus Sonne und Wolken. Top-Temperatur um die 28 Grad. Und am Sonntag geht es dann wieder in Richtung 30 mit den Temperaturen.
1: 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Es ist 13 Uhr. 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
2: Im Studio André Glatzel. Schönen guten Tag. Die Deutsche Bahn will dafür sorgen, dass es sauberer im ICE wird. Seit 3 Monaten läuft ein Sofortprogramm für den Fernverkehr. Täglich sind mittlerweile mehr als 200 Reinigungskräfte in den Zügen unterwegs. Und das zeigt Wirkung, sagte uns Bahnsprecher Achim Staus.
3: Die Fahrgäste in den Fernzügen merken ja auch, wenn jemand durchgeht, sodass die Kundenzufriedenheit schon gestiegen ist. Und natürlich wird auch die Arbeit dieser Teams genau gemonitort und nachvollzogen, ob jetzt Toiletten zum Beispiel sauberer sind, als sie es vorher waren und ob Tische und Griffflächen desinfiziert wurden.
2: Bei der Bundeswehr gibt es offenbar einen Reparaturstau. Laut der Süddeutschen Zeitung fehlen Ersatzteile und das gefährdet die Einsatzfähigkeit. Sie beruft sich auf einen internen Bericht eines Reparaturdienstleisters. Besonders ernst ist die Lage demnach bei den Panzerfahrzeugen des Heeres. Wie konnte eine Lufthansa-Maschine am Frankfurter Flughafen plötzlich einknicken? Das soll jetzt untersucht werden. Die quasi neue Boeing 787 wird heute durchgecheckt. Bei ihr hatte gestern am Gate plötzlich das vordere Fahrwerk nachgegeben. Für Lufthansa und Boeing sind der finanzielle und der Image-Schaden groß, sagt der Luftfahrtexperte Andreas Speth bei NTV.
4: Die Maschine war brandneu oder auch dringend gebraucht in der Flotte, um längst überfällige Ausmusterungen von älteren Flugzeugen endlich auch vorzunehmen. Das tut Lufthansa auch rein operationell sehr weh. Ich denke mal, das ist für beide Seiten überhaupt kein guter Vorfall, da auch noch so mit einem spektakulären Video wirklich dokumentiert ist. Aber sowas passiert eben in der Luftfahrt ab und zu. Und letztlich ist es eben wahrscheinlich auch ein menschlicher Faktor gewesen.
2: Mehr als die Hälfte aller Unternehmen in Deutschland nutzt inzwischen künstliche Intelligenz. Das zeigt eine Umfrage des IFO-Instituts. KI ist in der deutschen Wirtschaft endgültig in der Breite angekommen, sagen die Experten. Besonders stark verbreitet ist KI in der Industrie und bei Dienstleistern. Tennisprofi Alexander Zverev will bei den French Open heute den nächsten großen Schritt zu seinem ersten Grand-Slam-Titel machen. Im Halbfinale trifft der Hamburger auf den Tschechen Jakub Menšík. Zverev gilt mittlerweile als absoluter Favorit auf den Titel.
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0: Mit Pia Eschenbach, Hallöchen aus dem Studio in Palma. Schönen Freitag.
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0: Elke schreibt uns über Instagram. Sie ist nämlich gerade auf dem Weg zum Flughafen Düsseldorf. Heute Abend dann endlich wieder auf der Lieblingsinsel. Es geht nach Mallorca. Und, Zitat, bin immer ganz happy, wenn ich wieder mein Inselradio hören kann. Zitat Ende. Guten Flug, liebe Elke, bis heute Abend.

0: Wenn Sie schon immer davon geträumt haben, in der Welt der exklusiven Immobilien durchzustarten, dann kommt jetzt Ihre Chance.
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0: Eine sehr große, renommierte Immobilienmarke sucht Berater für das Team im Zentrum von Palma. Es geht um natürlich Engel und Völker. Ist wirklich weltweit bekannt. Bedeutet, sie beraten Kunden, sie bewerten Immobilien, sie vergleichen aber auch Verkäufe und haben dabei eine sehr große Marke im Rücken. Heißt, da besteht auch schon ein sehr ordentlicher Kundenstamm und ein großes internationales Netzwerk, von dem Sie natürlich dann profitieren können. Dafür sollten Sie Vertriebserfahrung schon haben und mitbringen, sehr gut Deutsch und Spanisch sprechen und bestenfalls können Sie den Kunden direkt die Wünsche von den Augen schon ablesen. Wenn Sie auf Mallorca leben und Lust auf eine richtig coole neue Challenge haben hier auf der Insel, mal wieder ein bisschen frischen Wind in den Joballtag bringen wollen, gucken Sie sich das alles nochmal genau an zum Jobangebot. Die Infos gibt's auf inselradio.com in der Jobbörse.
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0: Ein Leben ohne Kartoffeln. Unmögliche Vorstellung. Hier ist das Inselradio Mallorca. Wenn Sie so eine Person sind, die sagt, ohne Kartoffeln kann ich nicht leben, Kartoffeln auf die Eins kommen noch vor Brot und kommen auch vor Nudeln, dann finden Sie heute Abend in Zapobla Ihre Seelenverwandten beim Kartoffelfest. Gibt's tatsächlich hier auf der Insel. Was es da gibt, wann es losgeht und überhaupt die Infos dazu gibt's gleich um halb in den Inselradio-Nachrichten.
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0: 13.30 Uhr.
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2: Mit Marisa Challas. Hallo und schönen guten Tag. Die Balearen sind seit 1970 so stark gewachsen wie keine andere spanische Provinz. Laut einer neuen Studie der spanischen Handelskammer kamen seitdem mehr als 650.000 Einwohner dazu. Das entspricht einem Plus von 122%. Damit liegen die Inseln deutlich über dem spanischen Durchschnitt. Landesweit ist die Bevölkerung seit 1970 um gut 39% gestiegen. Sie ist blau, hat kräftige Schären und breitet sich immer weiter aus. Auf Formentera dürfen Hobbyfischer jetzt Blaukrabben fangen. Die Balearenregierung reagiert damit auf die zunehmende Verbreitung der invasiven Art. Pro Person sind täglich maximal 2 Kilo erlaubt. Die Maßnahme soll helfen, die Ausbreitung der Art einzudämmen. Hier auf Mallorca darf die Art bereits in nahezu allen Gewässern gefangen werden. Ausgenommen sind nur geschützte Naturgebiete. Kartoffelbrownie, Kartoffelpizza oder ganz klassisch Pommes. Das alles gibt es heute wieder in Zapobla beim alljährlichen Kartoffelfest. Das Besondere, die sogenannte Fira Nocturna de la Patata findet, wie der Name schon sagt, nicht tagsüber, sondern am Abend statt. Eröffnet wird das Fest heute um 19.30 Uhr auf der Plaza Mayor. An rund 30 Ständen servieren Bars und Restaurants kreative Kartoffelgerichte. Und was sonst noch so am Wochenende gefeiert wird, finden Sie wie immer auf inselradio.com.
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2: Heute ist es etwas bewölkt und oft windig. Die Regenwahrscheinlichkeit heute 40%. Es kann also lokal zu Regen kommen. Die Top-Temperatur heute 26 Grad.
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0: Hier ist Pia Eschenbach im Studio. Hallöchen aus Palma. Ich wünsche einen schönen Freitag.
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0: Die spanischen Fußballfrauen machen sich bereit für das Spiel heute Abend im Son Mamés-Stadion gegen England. Und währenddessen sitzen die Fußballmänner, die spanische Nationalmannschaft, im Flieger auf dem Weg nach Nashville zur WM. Start war heute Morgen um 10 Uhr in Santiago de Compostela, sind jetzt also gerade irgendwo über dem Atlantischen Ozean und landen dann in 6,5 Stunden in Nashville.

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0: hohe Wellen im Norden und an der Ostküste. Daher gibt's einige rote und gelbe Flaggen heute.
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0: Und gerade weil so viele sind, nur ein kurzer Überblick. Die Playa de Mudo, da weht die rote Flagge Cala Aguja rot, Cala Torta, Cala Mesquida, Cala Antena, Cala Barques. Überall rot da im Norden und Nordosten und zwischendrin aber auch eine grüne Flagge. Und das ist unser Strandtipp für heute. Ein Strand, bei dem frage ich mich wirklich jedes Mal, wie kann etwas so Schönes überhaupt existieren? Die Playa Formentor, da haben wir heute eine grüne Flagge, ist für mich wirklich eine andere Welt. Ganz idyllisch, im Norden der Insel so ein bisschen eine Traumwelt. Erstmal wichtig, wie kommen Sie dahin? Option 1 ist das Auto, bitte dafür aber früh los, denn sobald der Parkplatz voll ist, ist die Zufahrt ab Porto Poyenza komplett für Privatautos gesperrt. Parken ist da aktuell sogar kostenlos. Option 2 ist dann der TIB-Bus, ganz sicher ohne Parkplatzstress. Option 3, Sie kommen da auch mit der Fähre hin, fährt ab Porto Poyenza täglich ab. Der Strand an sich ist wahnsinnig schön. Ich habe schon gesagt, Sandstrand ziemlich schmal. Das wird aber mit der Länge dann wieder ausgeglichen. Daher wird es am Nachmittag aber immer auch sehr voll, weil es eben so ein schmaler Strandabschnitt ist. Die Umgebung ist total grün, liegt ja auf der Halbinsel Formentor, daher tolle Berge um sie herum. Ein toller Pinienwald mit natürlichem Schatten, dazu perfekt blaues Wasser, ganz helltürkis. Es gibt Liegenvermietung, 2 Liegen mit Schirm kosten recht teuer, 35 Euro. Rettungsschwimmer sind auch vor Ort und eine Bar gibt's dort auch.
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0: Neuer Monat seit dieser Woche und es ist ein bisschen was anders mit diesem Monat.
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0: Dass die graue Bürgerkarte zum Busfahren nämlich nicht mehr funktioniert hier auf Mallorca. Da wurde sie Anfang der Woche, also mit Beginn des Junis, von der neuen Variante abgelöst. Wenn Sie also weiterhin als Resident kostenlos mit Bus und Bahn fahren wollen, dann brauchen Sie seit ein paar Tagen die neue einheitliche Fahrkarte, die Tarjeta Única oder die Tarjeta Intermodal der TIB. Das Restguthaben, was Sie noch auf der alten grauen Bürgerkarte hatten, das soll mit diesem Monat automatisch dann auch auf die neue Karte übertragen werden. Relativ neu ist außerdem, dass wenn Sie

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2: Es ist ein sehr unbeständiger Freitag heute. Lokal haben wir viel Regen dabei, im Norden dazu aktuell Gewitter, zwischendurch aber auch mal sonnige Abschnitte. Rund um Hamburg ist es nass, 18 Grad, 20 Grad und trocken in Berlin, genauso wie in Leipzig ebenso 20 Grad. Ein Mix aus Sonne und Wolken, dann in Düsseldorf 19 Grad, 18 und lokalen Regen rund um Frankfurt. Stuttgart wieder trocken, 17 Grad sind es hier, genauso wie in München bei bedecktem Himmel auch 17 Grad. In der Schweiz hat der Regen jetzt nachgelassen, ein bisschen was ist trotzdem übrig geblieben an Regenwolken, 17 Grad und trocken dann in Zürich und in Österreich weiterhin viel Regen, 16 Grad in Wien. In Lissabon wolkenlos bei 20 Grad.

0: Heimat und auf dem spanischen Festland in der Hauptstadt Madrid. Sonnenschein mit ein paar harmlosen Wölkchen.
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0: Die Wolken lockern weiter auf bei uns über der Insel. Die Sonne kommt raus. Ganz lokal ist trotzdem weiterhin Regen möglich. Die Regenwahrscheinlichkeit liegt heute bei 40%. Top-Temperatur 26 Grad, sagt der spanische Wetterdienst. Am Nachmittag dann weiterhin ein Mix aus Sonne und Wolken, so wie jetzt auch schon 22 Grad in Sineo, zum Beispiel 24 in der Tramuntana, Sacalobra und an der Ostküste Porto Cristo überwiegend wolkig noch bei 23 Grad. Schauen wir auf den Inselradio-Wettertrend. Das Wochenende wird dann wieder freundlicher. Bei einem Mix aus Sonne und Wolken, Top-Temperatur bis zu 28 Grad. Und am Sonntag geht es mit den Temperaturen dann wieder weiterhin nach oben.
1: 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Es ist 14 Uhr. 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
2: Im Studio Gisa Weber, schönen guten Tag. Die Züge im Fernverkehr und auch Bahnhöfe sollen sauberer werden. Um das zu erreichen, hatte die Deutsche Bahn vor einigen Monaten ein Sofortprogramm gestartet. Und mittlerweile zeigt sich, die Maßnahmen wirken langsam. So sind etwa deutlich mehr Reinigungskräfte im Einsatz, sagte uns Bahnsprecher Achim Staus.
3: Das sind Kolleginnen und Kollegen, die während der Fahrt noch in den Zug kommen und von einem Bahnhof zum anderen durch den Zug gehen und reinigen. Das hat es früher in dieser Dimension nicht gegeben. Die Zahl der Unterwegsreiniger haben wir verdoppelt auf 220, die jetzt täglich im Einsatz sind.
2: Die Bundeswehr rüstet massiv auf, ein Reparaturstau sorgt aber offenbar für Probleme. Das berichtet die Süddeutsche Zeitung. Sie beruft sich auf interne Unterlagen des wichtigsten Reparaturdienstleisters der Truppe. So waren zuletzt nur etwa 50% der Schützenpanzer Marder oder auch der Panzerhaubitze 2000 einsetzbar. Eigentlich sollen es mindestens 70% sein. Bastian Ernst vom Reservistenverband sagte in der ARD.
4: Durch mehr Übung, durch mehr Einsätze, eine höhere Belastung fällt natürlich auch mehr aus. Wir haben das in der Ukraine gesehen, wo unsere Panzerhaubitzen intensivst benutzt wurden und da natürlich an ihr Limit kamen. Und deswegen ist das dann auch eine Gefahr für die Einsatzfähigkeit der Bundeswehr.
2: Nach dem Schreckmoment am Frankfurter Flughafen soll eine Maschine der Lufthansa heute untersucht werden. Noch immer ist unklar, warum der Flieger an einem Gate eingeknickt ist. Die quasi neue Boeing 787 wird in einer Halle des Airports durchgecheckt. Bei ihr hatte gestern plötzlich das vordere Fahrwerk nachgegeben. Der Flieger sackte zusammen und fiel auf die Nase. An Bord war zu dem Zeitpunkt nur die Crew. Mehrere Menschen wurden verletzt. Bei der anstehenden Fußball-WM gibt es viele Änderungen und dazu gehören auch die Nationalhymnen. Denn da steht nicht mehr nur die Startelf jeder Mannschaft, sondern der gesamte Kader auf dem Platz. Und zwar rund um den Mittelkreis. Deutschland bereitet sich weiter in Chicago aufs Turnier vor. Morgen gibt es die Generalprobe gegen Co-Gastgeber USA. Für Nationalspieler Nathaniel Brown ist das Spiel ein wichtiger Gradmesser. Und er sagt mit Blick auf den WM-Start:
5: Von Tag zu Tag steigt die Vorfreude noch mehr und hier merkt man es extrem. Also wir kommen aus dem Hotel raus und da sind so viele Fans und warten auf uns. Das ist echt verrückt hier, aber macht sehr, sehr Spaß.
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0: Sobald Sie einen Parkplatz in Palma gefunden haben, fahren Sie da bloß nicht mehr weg.
1: Guten Tag, Mallorca.
0: Inselradio-Hörerin Melli ist nämlich auch gerade in Palma unterwegs.
6: Alter Falter, liebes Inselradio, eure Prophezeiungen haben sich heute bewahrheitet. In Palma ist die Hölle los. Ich habe jetzt eine Stunde gebraucht, bis ich mal 5 Kilometer fahren konnte. Das ist nur Schlepptempo, Stau ohne Ende, überall alles zu, jedes Parkhaus voll. Und jetzt habe ich endlich eins gefunden, bin hier in der Innenstadt und hier sind Menschen, Massen.
0: Also hatten heute wahrscheinlich einige die Idee, heute den Tag in Palma zu verbringen. Wir wünschen viel Geduld.

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1: Sind auf jeden Fall die ganzen bunten Feeders und Feste, die jetzt am Wochenende wieder stattfinden. In Zapobla wird's nämlich richtig lecker. Haben Sie vielleicht bei uns in den Inselradio-Nachrichten auch schon gehört. Da wird die Kartoffel gefeiert bei der Fida Nocturne de la Patata. Da gibt's heute und morgen alles, was man so aus Kartoffeln machen kann. Kartoffeleis, Kartoffelkekse. Alles andere an Spezialitäten, bestimmt ist die Coca de Patata da auch dabei. Die Fida ist am Abend, also los geht's jeweils um 19.30 Uhr an den dort aufgebauten Ständen. Dann gibt's ganz viele lokale Bars und Restaurants, die da ihre Kartoffelgerichte anbieten und dazu auch noch Live-Musik. Und in Josetta, da gehen Sie am besten hin am Wochenende, wenn Sie neue Schuhe brauchen. Da gibt's eine Schuhmesse. Die startet am Sonntag um 10 Uhr mit rund 200 Ständen. Es ist auch eine Oldtimer-Ausstellung dabei. Aber schon morgen Abend gibt es da auf der Plaza Iglesia ganz viel Programm. Dann ab 19.30 Uhr bis Mitternacht zum Beispiel die Gastro-Tast mit Tapas, mit Wein und Live-Musik. Alle Infos wie immer auf inselradio.com auf unserer Pinnwand. Wow.

0: Die Frauenfußball-Weltmeisterinnen gegen die Europameister. Hier ist das Inselradio Mallorca. Das ist wirklich höchst Niveau. Heute im Son Moix-Stadion in Palma. Da spielt Spanien gegen England. Um 21 Uhr ist Anpfiff. Und bevor Sie sich jetzt schon Sorgen machen um den Parkplatz später, die Busse fahren wieder extra häufiger zum Stadion. Nach welchen Linien Sie da Ausschau halten müssen, das gibt's gleich in den Inselradio-Nachrichten um halb.
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2: Eine Minute vor 3:30.
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4: Mit Marisa Challas. Hallo und schönen guten Tag. Auf Mallorca ist ein Deutscher festgenommen worden, der hinter der Darknet-Plattform Crime Network stehen soll. Der Zugriff erfolgte in Calviá nach einem Rechtshilfeersuchen aus Baden-Württemberg. Über die Plattform sollen unter anderem Drogen, gefälschte Dokumente, gestohlene Bankdaten und Zugänge zu digitalen Diensten verkauft worden sein. Bei Durchsuchungen auf Mallorca stellten Ermittler Computer und Datenträger sicher. Auch in Deutschland gab es Durchsuchungen und 4 Festnahmen. Der Server wurde mittlerweile abgeschaltet und der Verdächtige sitzt nun in Untersuchungshaft. Die Zentralregierung in Madrid hat der Beteiligung von Turkish Airlines an der mallorquinischen Fluggesellschaft Air Europa zugestimmt. Die türkische Fluggesellschaft will rund 300 Millionen Euro investieren und dafür 26% der Airline übernehmen. Die endgültige Zustimmung der EU steht noch aus. Die Beteiligung eröffnet neue Möglichkeiten für die internationale Zusammenarbeit und stärkt den Standort Mallorca. Weltmeister Spanien trifft auf Europameister England. Zum Frauenländerspiel heute Abend im Son Moix-Stadion setzt die EMT wieder Sonderbusse ein. Verstärkt werden die Linien 8 und 33. Und für alle, die nicht live dabei sein können, auf dem Paseo del Born in Palma gibt's eine Fanmeile mit Fotocall, Live-Musik und Mitmachaktionen für die ganze Familie. Anpfiff ist heute Abend um 21 Uhr.
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4: Heute am Freitag sinken die Temperaturen leicht ab. Die Top-Temperatur heute 26 Grad. Und es ist eher bewölkt und windig. Lokal ist auch mal Regen möglich. Die Regenwahrscheinlichkeit 40%. Am Nachmittag lockert es aber immer öfter auf und auch die Sonne zeigt sich.
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2: Mit Pia Eschenbach hier am Freitag. Hallo zusammen.
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2: Wir arbeiten uns so langsam vor zum Wochenende. Mit Aitana und Superestrella haben wir gleich dabei. Davor noch Robin Schulz.

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1: Wir haben auch schon ganz viele Fragen reinbekommen, liebes Inselradio. Sind Kinder denn auch erlaubt bei unserem Geburtstag? Ja, unbedingt. Wir haben extra eine riesengroße Action Zone mit ganz viel Kinderprogramm. Kathi Borchmann ist da zum Beispiel auch mit dabei vom Deutschen Kindergarten. Die weiß ja schon genau, was es dort dann für Programm für die Kinder gibt.
2: Wir haben uns vorbereitet mit ganz vielen Spielen. Wir wollen die Kinder dort begeistern mit Action und Spaß. Und unter anderem wollen wir mit den Schwungtüchern spielen. Und dann haben wir noch Eierlauf, also auch Actionspiele, wo man richtig schnell sein muss. Oder auch Wassertransport. Da wird dann mit einer Sandform von einem Eimer zum anderen Eimer Wasser transportiert. Oder aber auch einfach Spiele, die ein bisschen ruhiger ablaufen, wie zum Beispiel die Bücherkiste oder auch die Verkleidungskiste. Und dort können die Kinder einfach auf Spanisch oder Deutsch eine Geschichte hören, können sich selber ein Buch aussuchen. Wir nehmen uns Zeit und ja, wollen zusammen was lesen, was Neues lernen. Also das wird so hauptsächlich das Programm sein.
1: Eine Verkleidungskiste, das war ja früher bei mir der Hit. Habe ich geliebt, mich zu verkleiden. Kinder bis 6 Jahren kommen übrigens auch kostenlos rein und alle Infos zum Programm, zur Actionzone, zu den Line-Ups, zu den Künstlern, wer alles dabei ist, gibt's alles auf inselradio.com zum Nachlesen und natürlich auch die Tickets.

0: Patrick, wo ist dein Spanien-Trikot?
1: Ja, ich hab's vergessen. Ich muss das nachher noch holen.
0: Patrick Rebin hat nämlich Tickets fürs Spiel heute Abend England gegen Spanien. Muss ich fragen, für wen du bist?
1: Nein, natürlich nicht. Und ich freue mich richtig drauf. Also das ist wirklich mit Abstand das Beste, was der internationale Frauenfußball zu bieten hat, was da heute aufläuft.
0: Wann geht's los nochmal?
1: 21 Uhr ist Anpfiff.
0: Und was hast du gezahlt für die Tickets?
1: 20 pro Ticket. Also,
0: es geht so. Also das ist ja nix eigentlich für so eine Weltklasse an Frauenfußball, ne?
1: Das ist komplett geschenkt, wirklich. Und ich meine, so, du musst ja auch immer bedenken, das ist jetzt kein Spaßspiel, das ist WM-Qualifikation. Es geht wirklich um was. Die Spanierinnen müssen das gewinnen, um eine Chance auf den Gruppenersten zu haben. Und auf die direkte WM-Quali. Ansonsten müssen sie durch die Runde durch. Also es geht wirklich für beide Teams um was.
0: Wir drücken die Daumen den Spanierinnen und Patrick Rebin.

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1: In Deutschland ist es weiterhin eher wechselhaft heute, das Wetter. Immer mal wieder Regen mit dabei, ansonsten viele Wolken. Die Sonne, die zeigt sich nur recht selten im Norden. In Hamburg sind wir bei 18 Grad, regnerisches Wetter. Berlin, Mix aus Sonne und so ein bisschen, Mix aus Wolken und so ein bisschen Sonne. Das war das, was ich sagen wollte. Aktuell bei 20 Grad, Leipzig bewölkt ebenfalls bei 20 Grad. Schauen wir Richtung Westen rüber, Düsseldorf 19 Grad, hier ziemlich viele dicke Wolken am Himmel. Frankfurt so ein bisschen sonnig bei 18 Grad, hier aber lieber mal einen Regenschirm mitnehmen. Da kommt schon wieder ein paar Wolken paar Regenwolken angeflogen. Stuttgart 18 Grad, hier ist es eher sonnig, in München dagegen bewölkt bei 17 Grad. In der Schweiz haben wir auch einige recht dicke Wolken am Himmel. Zürich so ziemlich die einzige Gegend, in der momentan Sonne scheint, bei 17 Grad. Und auch in Österreich ist einiges an Regen mit dabei. Wien 17 Grad, nass von oben, hier unbedingt den Regenschirm einpacken. In den europäischen Hauptstädten sieht es ansonsten eigentlich relativ gut aus. Sonnig ist es in Kopenhagen, hier bei 19 Grad. Ebenfalls sonnig mit ein paar Wölkchen ist es in Dublin aktuell mit 18 Grad.
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1: Ja, hier bei uns auf der Insel, jetzt vor allem ab dem Nachmittag, immer schöner, immer mehr Auflockerung, immer mehr Sonne oben am Himmel. Top-Temperatur heute bei 26 Grad laut dem spanischen Wetterdienst. Schauen wir gerade mal drauf, Palma 24, hier lösen sich die Wolken jetzt so langsam auf, sehe ich auch, wenn ich hier aus meinem Studiofenster rausschaue, der Insel Norden, Alcudia, auch schon ganz schön. Aktuell mit 22 Grad. Am wärmsten ist es in Jukmajor. Hier sind wir auf unserer Tagestop-Temperatur von 26 Grad. Genau drauf. Schauen wir auf den Inselradio Mallorca Wettertrend. Das Wochenende wird Stück für Stück freundlicher. Morgen am Samstag Mix aus Sonne und Wolken bis zu 28 Grad. Und am Sonntag geht es nochmal ein Stückchen höher, was die Temperaturen angeht.
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1: Im Studio Gisa Weber, schönen guten Tag. Einigen ist es vielleicht schon aufgefallen, seit einigen Monaten sieht man deutlich mehr Reinigungskräfte in den Fernverkehrszügen der Deutschen Bahn. Diese Maßnahme gehört zu einem Sofortprogramm für mehr Sauberkeit im ICE. Dafür nimmt die Bahn auch einiges an Geld in die Hand. DB-Sprecher Achim Staus sagt uns:
2: Wir schauen uns natürlich genau an, ob die eingesetzten 20 Millionen in diesem Jahr reichen, ob wir das umsetzen können. Sie brauchen natürlich für so etwas auch Personal. Wir merken auch in der Kundenzufriedenheit hier schon einen Aufschwung. Aber am Ende müssen wir abrechnen, ob wir nochmal aufstocken müssen.
1: Bei der Bundeswehr gibt es offenbar einen Reparaturstau. Laut der Süddeutschen Zeitung fehlen Ersatzteile. Und das gefährdet die Einsatzfähigkeit. Sie beruft sich auf einen internen Bericht eines Reparaturdienstleisters. Besonders ernst ist die Lage demnach bei Panzerfahrzeugen des Heeres. Die EU und die Bundesregierung begrüßen den Vorschlag des ukrainischen Präsidenten Selenskyj für ein Ende des Krieges mit Russland. In einem offenen Brief schlägt er ein Vier-Augen-Gespräch mit Kreml-Chef Putin vor, auf neutralem Boden. Mehr von Dirk Justus.
3: Berlin mahnte gleichzeitig, es dürfe keine Entscheidung ohne die Europäer geben. Frankreichs Präsident Macron sprach von einer guten Initiative. Russlands Antwort auf den Vorschlag aus der Ukraine fiel knapp aus. Selenskyj könne nach Moskau kommen. Außerdem will man die komplette Kontrolle der ukrainischen Donbass-Region. Beides hat Selenskyj schon mehrfach abgelehnt.
1: Mehr als die Hälfte aller Unternehmen in Deutschland nutzt inzwischen künstliche Intelligenz. Das zeigt eine Umfrage des IFO-Instituts. KI ist in der deutschen Wirtschaft endgültig in der Breite angekommen, sagen die Experten. Besonders stark verbreitet ist KI in der Industrie und bei Dienstleistern. Heute startet die Festivalsaison in Deutschland. Los geht's mit Rock am Ring und Rock im Park. Am Nürburgring und in Nürnberg wird bis Sonntag gefeiert. Auf den Bühnen stehen unter anderem Materia und Iron Maiden. Die Veranstalter rechnen mit rund 170.000 Fans. Die Festivals sind ausverkauft. Die deutsche Fußballnationalmannschaft schaltet so langsam in den WM-Modus. Morgen steigt in Chicago die Generalprobe gegen Co-Gastgeber USA. Dabei wird Keeper Manuel Neuer wohl noch nicht dabei sein. Die deutsche Nummer 1 ist wegen Wadenproblemen weiter im Aufbautraining.
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4: Schönen Freitag Ihnen.
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4: Patrick Rebin am Mikrofon. Ich übernehme hier mal das Studio und begleite Sie ins Wochenende rein hier beim Inselradio. Die letzten Stunden des Arbeitstags stehen an. Und ich bitte Sie, genießen Sie es.

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1: Das lautet, Märkte sind auf Mallorca immer nur morgens und vormittags. Falsch. Vielerorts auf der Insel sind jetzt auch die Nachtmärkte zurück. Wenn die Sonne langsam untergeht und am Hafen die Lichter angehen, dann wird in Cala Ratjada zum Beispiel wieder gebummelt. Montags, mittwochs und freitags von etwa 19 Uhr bis 23 Uhr. Richtig schön. So mit Blick auf den Hafen gibt's da alles Mögliche, was das Herz begehrt. Schmuck, Kunst, handgemachte Kleinigkeiten. Ist alles mit dabei. Auch in der Playa de Palma ist wieder Nachtmarkt täglich von 20 Uhr bis Mitternacht an der Promenade. Und in Port de Sawyer, da gehen sie ebenfalls freitags mit Blick auf die Berge und das Meer shoppen, das Ganze direkt am Hafen, und findet statt von 19 Uhr bis 23 Uhr, der Nachtmarkt da. Aber jetzt nochmal ganz in Ruhe eine Liste mit den besten und größten Nachtmärkten der Insel finden Sie natürlich auch zum Nachlesen nochmal ganz entspannt online auf der inselradio.com Pinwand.
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1: Sie wissen ja, wenn nachmittags über den Verkehr gesprochen wird, dann heißt das meistens, dass es voll ist. Und genau so sieht es auch heute aus. Richtig viel los aktuell. MA1 aus Calviar kommt bei Palmanova, haben wir einen Stau. Und auch zwischen Portals und Palmas Ringautobahn dauert es länger. Palmer Ringautobahn aus Calviar kommend ist ebenfalls stockend. Ab Sonora Pinia etwa bis zur Abfahrt auf die MA13. Auf der Gegenseite beginnt der stockende Verkehr schon auf der Flughafenautobahn und geht dann bis zum Son Hugo Schwimmbad. Hier hat es außerdem auf Höhe Estadi Balear auch noch gekracht. Da fahren Sie also bitte besonders vorsichtig. Auch die Flughafenautobahn ist Palma Richtung Flughafen quasi durchgängig dicht. Unbedingt einplanen, wenn Sie aus Richtung Palma zum Flughafen wollen. Und auch aus der Gegenrichtung, also aus Richtung Arenal, brauchen Sie aktuell länger in Richtung Palmas Airport. Auch hier hat es gekracht, auch hier also besonders vorsichtig fahren. So, falls Sie noch irgendwas sehen, Staus, Verkehrsbehinderungen 683 500 100, dann schicken Sie mir doch gerne eine kurze WhatsApp durch.
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0: Es ist 15.30 Uhr.
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2: Mit Marisa Challas. Hallo und schönen guten Tag. Auf Mallorca ist ein Deutscher festgenommen worden, der hinter der Darknet-Plattform Crime Network stehen soll. Der Zugriff erfolgte in Calviá nach einem Rechtshilfeersuchen aus Baden-Württemberg. Über die Plattform sollen unter anderem Drogen, gefälschte Dokumente, gestohlene Bankdaten und Zugänge zu digitalen Diensten verkauft worden sein. Bei Durchsuchungen auf Mallorca stellten Ermittler Computer und Datenträger sicher. Auch in Deutschland gab es Durchsuchungen und 4 Festnahmen. Der Server wurde mittlerweile abgeschaltet und der Verdächtige sitzt nun in Untersuchungshaft. Ein neues Schulgebäude, die Modernisierung bestehender Schulen, sanierte Wohnungen und eine bessere Infrastruktur. Der Stadtteil Songotleo in Palma soll umfassend umgestaltet werden. Die Balearenregierung und Palmas Rathaus haben dafür gestern einen gemeinsamen Plan vorgestellt. Ein wichtiger Teil des Projekts ist auch der geplante Bahnanschluss nach Llucmajor mit einer Haltestelle in Songotleo. Die Bauarbeiten sollen 2028 starten, die Fertigstellung ist dann für 2032 vorgesehen. Ziel ist es, die Lebensqualität im Viertel deutlich zu verbessern und den Stadtteil besser anzubinden. Mitten in der laufenden Kampagne zur Einkommensteuererklärung ruft die Gewerkschaft die Mitarbeiter der spanischen Steuerbehörde zum Streik auf. Auf den Balearen sind rund 700 Beschäftigte für kommenden Montag, den 8. Juni, zu einem 24-stündigen Ausstand aufgerufen. Auch Termine für die kostenlose Hilfe bei der Steuererklärung könnten betroffen sein. Bislang wurden aber noch keine Termine verschoben. Die Gewerkschaft fordert bessere Gehälter und Arbeitsbedingungen und Homeoffice-Regeln.
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2: Heute ist es etwas bewölkt und oft windig. Die Regenwahrscheinlichkeit heute 40%. Es kann also lokal zu Regen kommen. Die Top-Temperatur heute 26 Grad.
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0: 929 Starts und Landungen heute insgesamt hier bei uns auf dem Insel-Airport, haben auch einige Verspätungen mit dabei. Aktuell zum Beispiel eine Maschine Richtung Memmingen. 16.15 Uhr soll es für die losgehen. Stand jetzt fährt die Maschine aber erst eine Stunde später Richtung Startbahn, also um kurz vor 6. Müssen Sie sich also nicht ganz so doll beeilen und trinken stattdessen noch ganz entspannt einen Kaffee am Meer.
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0: Wenn Sie heute frei haben wegen Urlaub oder verlängertem Wochenende, dann genießen Sie bitte den Nachmittag. Ich begleite Sie ein bisschen. Patrick Rebin am Mikrofon. Hallöchen.

0: Es gibt doch wirklich nichts Nervigeres, als an so einem Urlaubstag ständig im Stau zu stehen. Damit Ihnen das nicht passiert, schauen wir jetzt mal zusammen auf den Inselverkehr.
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0: Und da wir in erster Linie weiterhin sehr viel Verkehr. MA1 aus Calviar kommend, stockender Verkehr zwischen Palmanova und der Auffahrt auf Palmas Ringautobahn. Hier hat es außerdem gekracht, wird also eher doller als weniger der Stau. Ringautobahn, gutes Stichwort. Schauen wir gleich mal drauf. Aus Richtung Calviar kommend, wenn Sie in die Innenstadt fahren wollen, hier staut sich zwischen Son Rapinha und der Auffahrt auf die MA13, also auf die Inka-Autobahn. Die Gegenseite haben wir ebenfalls Stau. Der beginnt schon auf der Flughafenautobahn und geht dann bis zum Son Hugo-Schwimmbad. MA13, Inka-Autobahn, haben wir einen Rückstau von der Ringautobahn weg. Vor allem, wenn Sie dann nach rechts in Richtung Andratsch auf Palmas Ringautobahn auffahren wollen. Flughafenautobahn aus Palma kommend. Hier beginnt der Stau auch schon auf der Ringautobahn. Gekracht hat es hier auf Höhe Estadi Balear. Der Stau geht dann aber bis hinter den Airport und auch aus Richtung Arenal brauchen Sie aktuell ein bisschen länger zum Flughafen. Planen Sie die Zeit unbedingt mit ein, wenn Sie einen Flug kriegen müssen. Palmas Avenidas sind auch ziemlich voll und stauig, genauso wie der Paseo Marítimo in beide Richtungen. Hier hat es auch noch Unfälle gegeben. Und falls Sie noch irgendwas sehen, Staus, Verkehrsbehinderung oder ähnliches, 683 500 100. Schicken Sie mir gerne eine kurze WhatsApp durch.
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1: Ist in dieser Woche die spanische Frauenfußballnationalmannschaft. Die bitten heute Abend die Engländerinnen in Palmas Son Moix Stadion zum Tanz, WM-Qualifikation und die beiden besten Teams der Welt gegeneinander. Die Engländerinnen, die kommen als amtierende Europameisterinnen hier auf die Insel. Die Spanierinnen dagegen als amtierende Weltmeisterinnen. Mit dabei sind natürlich auch die vier Mallorquinerinnen im Team der spanischen Mannschaft. Mariona Caldentey, Cata Coy, Patrick Guijarro und die ganz junge Lucia Corrales. In dem Spiel können die Spanierinnen auch noch einen Riesenschritt in Richtung WM-Qualifikation machen. Die brauchen den Sieg gegen die Engländerinnen, nämlich weil sie das Hinspiel in London verloren haben. 21 Uhr ist Anpfiff, Tickets dafür gibt's online, aber wenn sie mit dabei sein wollen, dann lohnt sich schnell sein. Das Spiel ist nämlich tatsächlich schon ziemlich ausverkauft. Außerdem heute noch bis 21 Uhr auf dem Paseo Born eine große Fanmeile aufgebaut. Die öffnet um 17 Uhr wieder, hat jetzt mal eine kurze Mittagspause. Da gibt's Spiel und Spaß für Groß und Klein. Die Kids können auch ein bisschen kicken. Da ist ein Shop, bei dem sie sich für heute Abend fürs Spiel noch Fanartikel holen können. Ein kleines Museum und so weiter und so fort. Also wirklich alles rund um die spanische Frauennationalmannschaft hier in Palma heute.

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1: In Deutschland ist es weiterhin ziemlich nass von oben in weiten Teilen des Landes. In Hamburg zum Beispiel regnerisch bei 18 Grad, hier auch immer mal wieder ein paar Gewitter drin. Passen Sie gut auf sich auf. Berlin, Mix aus Sonne und Wolken bei 20 Grad. Hier verziehen sich die Wolken so langsam, die Sonne kommt immer mehr durch. Auch in Leipzig, Mix aus Sonne und Wolken aktuell bei 21 Grad. Schauen wir Richtung Westen rüber, Düsseldorf bewölkt bei 16 Grad. Hier kommen auch schon wieder ein paar neue Regenwolken angeflogen. Lieber mal einen Regenschirm mitnehmen, wenn Sie da raus wollen. Frankfurt, Mix aus Sonne und Wolken bei 20 Grad. Stuttgart ist bewölkt, ebenfalls bei 20 Grad. In München messen wir aktuell 17 Grad, hier ebenfalls mit dicken Wolken am Himmel. In der Schweiz auch sehr, sehr bewölkt. Hier auch immer mal wieder ein bisschen Regen möglich. Zürich immer noch so ein bisschen die Sonneninsel des Landes. 18 Grad hier aktuell. Und in Österreich da ebenfalls einiges an Regen und dicken Wolken. Wien momentan trocken. Hier kommen die nächsten Regenwolken, aber ebenfalls schon angeflogen. Aktuell sind wir bei 16 Grad. In den europäischen Hauptstädten viel Sonne mit dabei tatsächlich. Die scheint momentan in Warschau bei 23 Grad. Regen haben wir hier aber natürlich auch. In Helsinki zum Beispiel aktuell mit 20 Grad.
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1: Hier auf der Insel lockert es ab dem Nachmittag jetzt immer mehr auf. Die Sonne schiebt sich durch die Wolken durch. Die Top-Temperatur heute bei 26 Grad. Die Regenwahrscheinlichkeit laut dem spanischen Wetterdienst bei etwa 40%. Aktuell ist es vor allem in der Inselmitte Richtung Insel Osten noch ein bisschen bewölkt. Sineo bei 22, Porto Cristo bei 23 Grad. Palma meldet 24 hier. Ziehen die Wolken langsam zur Seite. Schauen wir auf den Inselradio Mallorca Wettertrend. Das Wochenende wird dann schon wieder Stück für Stück freundlicher. Morgen am Samstag Mix aus Sonne und Wolken bis zu 28 Grad. Am Sonntag geht es dann sogar noch mal ein bisschen nach oben, was die Temperaturen angeht.
0: 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Es ist 16 Uhr. 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
2: Im Studio Gisa Weber, schönen guten Tag. Die Deutsche Bahn will dafür sorgen, dass es sauberer im ICE wird. Seit 3 Monaten läuft ein Sofortprogramm für den Fernverkehr. Täglich sind mittlerweile mehr als 200 Reinigungskräfte in den Zügen unterwegs. Und das zeigt Wirkung, sagte uns Bahnsprecher Achim Staus.
3: Die Fahrgäste in den Fernzügen merken ja auch, wenn jemand durchgeht, sodass die Kundenzufriedenheit schon gestiegen ist. Und natürlich wird auch die Arbeit dieser Teams genau gemonitort und nachvollzogen, ob jetzt Toiletten zum Beispiel sauberer sind, als sie es vorher waren und ob Tische und Griffflächen desinfiziert wurden.
2: Volodymyr Zelensky will direkt mit Kreml-Chef Wladimir Putin über ein Kriegsende reden. Die EU und Deutschland haben den Vorschlag des ukrainischen Präsidenten begrüßt. Ziel sei ein Ende der Kämpfe, heißt es in einem offenen Brief. Russlands Antwort fiel knapp aus.

0: Selenskyj könne nach Moskau kommen. Außerdem will man die komplette Kontrolle der ukrainischen Donbass-Region. Beides hat Selenskyj schon mehrfach abgelehnt. Deutschland bekommt wohl keine Mittelstreckenraketen von den USA. Wie das Portal Politico berichtet, wird die eigentlich vereinbarte Lieferung von Tomahawk-Marschflugkörpern endgültig abgesagt. Ein Grund laut Insidern: Washington befürchtet, dass Russland es als Eskalation sieht, wenn die Raketen hier stationiert würden. Dazu kommt, dass die USA mit schrumpfenden Munitionsbeständen zu kämpfen haben. Im Krieg gegen den Iran wurden demnach schon tausende Tomahawks verschossen. Mehr als jedes zweite deutsche Unternehmen nutzt inzwischen KI. Das hat eine Umfrage des IFO-Instituts ergeben. Weitere 16% planen den Einstieg, heißt es von den Wirtschaftsforschern. Besonders viele Betriebe setzen KI in Industrie und Dienstleistungen ein. Letztes Jahr war KI noch selten am Einsatz. In Dänemark haben Experten den toten Buckelwal obduziert. Die Todesursache bleibt zunächst unklar. Die Proben sollen nun im Labor ausgewertet werden. Verletzungen wurden aber nicht gefunden. Eine private Rettungsinitiative hatte den Wal über die Ostsee in die Nordsee gebracht. Wenig später wurde er tot vor Anholt angespült. Eishockey-Bundestrainer Harold Kreis ist seinen Job los. Nach den enttäuschenden Auftritten bei Olympia und der WM zieht der DEB jetzt die Reißleine und beendet die Zusammenarbeit. Wer den 67-Jährigen beerbt, ist noch unklar. Laut Medienberichten könnte Ex-Bundestrainer Uwe Krupp zurückkehren.
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2: Um 3:58.
1: Hallo Mallorca. Yeah, yeah,
2: yeah. Genießen Sie mal schön die Sonne. Langsam wird es hier auf der Insel ja auch wieder wärmer. Vielleicht nutzen Sie den Nachmittag einfach mal, um sich ein bisschen um Ihre Pflanzen zu kümmern. Sie wissen schon, mal wieder gießen, vielleicht ein bisschen umtopfen und so weiter und so fort. Mein Name ist Patrick Rebin. Ich wünsche Ihnen einen ganz wunderschönen Freitagnachmittag.
1: Hallo

0: Auch wenn die Sonne aktuell nicht ganz so doll scheint, ist es ja trotzdem schön warm draußen. Das heißt, viele zieht's trotzdem an den Strand und wo sie da am besten hinfahren, das verrate ich Ihnen jetzt.
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0: Eins mal vorweg, Obacht, denn wir haben einige Flaggen aktuell an den Stränden. 9-mal rot habe ich, also Badeverbot gilt hier. Die Flaggen wehen vor allem im Norden und Nordosten der Insel, beispielsweise an der Cala Torta, der Cala Agulla oder am Strand von San Paolo. Außerdem kommen noch 21 gelbe Flaggen dazu. Hier bitte, wenn dann nur als sehr, sehr guter Schwimmer ins Wasser hüpfen. Die wehen vor allem ebenfalls im Nordosten und Osten. Ausnahmen sind hier zum Beispiel die Strände von Palma Nova und die Cala Vignes im Südwesten. Da haben wir ebenfalls eine gelbe Flagge. Für meinen Strandtipp fahren wir jetzt mal zusammen in den Südosten an den Samarador bei Santani. Da ist aktuell die grüne Flagge. Habe ich gerade eben extra nochmal nachgeschaut. Und weil ich Ihnen ja immer viel erzählen kann, wie es da so ist, gebe ich jetzt einfach mal an unsere Außenreporterin Pia Eschenbach ab. Die war da vor kurzem erst.
2: Der Weg vom Parkplatz bis zum Strand dauert so circa 5 Minuten, denn der Strand liegt ja mitten im Naturschutzgebiet, im Park Mondragó. Tolles Wandergebiet übrigens auch. Und der Strand selber ist ziemlich groß. Es gibt einen Chiringuito, Sandstrand, wahnsinnig schöne Küstenabschnitte mit schroffen Felsen. Und man kann dann auch am Strand entlang auf einem richtig schönen Panoramaweg noch einmal außen rumlaufen.
0: Also, Sie haben es gehört, lohnt sich wirklich da mal vorbeizuschauen und falls Sie sich das vorab schon mal ein bisschen anschauen möchten, dann checken Sie einfach mal unser Social Media, Instagram und Facebook. Da bekommen Sie nämlich einen kleinen Einblick, wie es da so aussieht.
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0: Einen wunderschönen Freitagnachmittag Ihnen, das Inselradio Mallorca hier. Ich hoffe, Sie stehen noch nicht mittendrin im Stau, denn ich verrate Ihnen jetzt mal, wo Sie auf den Straßen aktuell länger brauchen hier auf der Insel.
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0: Der größte Stau aktuell ist auf Palmas Ring Autobahn, wenn Sie aus Calviá kommen. Hier ab Sonora Pinha quasi bis zum Flughafen fast durchgängig mindestens mal stockender Verkehr. Die Gegenfahrbahn ist auch voll. Hier staut sich zwischen dem Estadi Balear und dem Son Hugo Schwimmbad. Auch auf der MA1 Calviá Richtung Palma dauert es ein bisschen länger. Zwischen Bendinat und der Auffahrt auf die Ringautobahn ist Stau. Und die Umfahrung über Cascatalà, die füllt sich auch immer mehr. Heißt, hier brauchen Sie jetzt mittlerweile auch länger. Es ist keine Abkürzung mehr. Außerdem dauert es ein bisschen länger auf Palmas Avenidas und dem Paseo Marítimo. Also lieber heute mal den Bus nehmen oder laufen, anstatt mit dem Auto durch die Gegend zu kurven. Und falls Sie noch irgendwas sehen, Staus oder Verkehrsbehinderungen 683 500 100, dann schicken Sie mir gerne eine kurze WhatsApp durch.
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1: 16.30 Uhr.
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3: Mit Marisa Challas. Hallo und schönen guten Tag. Kartoffelbrownie, Kartoffelpizza oder ganz klassisch Pommes. Das alles gibt es heute wieder in Zapobla beim alljährlichen Kartoffelfest. Das Besondere, die sogenannte Fiera Nocturna della Patata findet, wie der Name schon sagt, nicht tagsüber, sondern am Abend statt. Eröffnet wird das Fest heute um 19.30 Uhr auf der Plaza Mayor. An rund 30 Ständen servieren Bars und Restaurants kreative Kartoffelgerichte. Und was sonst noch so am Wochenende gefeiert wird, finden Sie wie immer auf inselradio.com. Sie ist blau, hat kräftige Scheren und breitet sich immer weiter aus. Auf Formentera dürfen Hobbyfischer jetzt Blaukrabben fangen. Die Balearenregierung reagiert damit auf die zunehmende Verbreitung der invasiven Art. Pro Person sind täglich maximal 2 Kilo erlaubt. Die Maßnahme soll helfen, die Ausbreitung der Art einzudämmen. Hier auf Mallorca darf die Art bereits in nahezu allen Gewässern gefangen werden. Ausgenommen sind nur geschützte Naturgebiete. Die Balearen sind seit 1970 so stark gewachsen wie keine andere spanische Provinz. Laut einer neuen Studie der spanischen Handelskammer kamen seitdem mehr als 650.000 Einwohner dazu. Das entspricht einem Plus von 122%. Damit liegen die Inseln deutlich über dem spanischen Durchschnitt. Landesweit ist die Bevölkerung seit 1970 um gut 39% gestiegen.
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3: Heute am Freitag sinken die Temperaturen leicht ab. Die Top-Temperatur heute 26 Grad. Und es ist eher bewölkt und windig. Lokal ist auch mal Regen möglich. Die Regenwahrscheinlichkeit 40%. Am Nachmittag lockert es aber immer öfter auf und auch die Sonne zeigt sich.
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1: Heute liegt ein Kreuzfahrtschiff hier bei uns in Palma, das ist die MSC Grandiosa. Die ist um 8 Uhr morgens angekommen, hat auch noch ein bisschen Zeit, beziehungsweise die Passagiere haben noch ein bisschen Zeit, sich die Stadt anzuschauen, vielleicht ein bisschen was zu Abend zu essen und was Kaltes am Meer zu trinken. Um 21 Uhr geht's dann weiter und zwar in Richtung Barcelona.
2: 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Bis bald. Deine Kapitäne Randolf und Alex. 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
1: Also ich bin ja so einer, ich mache gern Pläne, wenn ich noch was machen möchte. Falls es Ihnen genauso geht und Sie aktuell am Sonntag noch planlos sind, habe ich gleich noch vor 5 was für Sie. Patrick Röbiner Mikrofon, Hallöchen.

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1: ist der Strand von St. Elm. Falls Sie sich am Sonntag vielleicht denken, ach Mensch, Sonntagmorgen, noch ganz früh, komm, fahren wir mal nach St. Elm in den Südwesten. Schön was frühstücken, Kaffee trinken, solange es da noch ruhig ist, vielleicht ein bisschen Blick aufs Meer. Dann geht das natürlich alles nur, sage ich Ihnen jetzt schon mal, so ganz ruhig ist es diesen Sonntagmorgen in St. Elm nicht. Um 9 Uhr ist da nämlich schon richtig was los am Strand. Da treffen sich ganz viele Menschen mit ihren Kajaks und Paddlesurfbrettern und dann geht's gemeinsam rüber zur Dracheninsel Sa Dragonera. Sie wissen, diese kleine Insel, die da vor St. Elm im Mittelmeer liegt. Das Ganze ist ein Kanu-Wettbewerb am Sonntag, wobei es da wirklich ganz, ganz entspannt zugeht. Das ist nicht kompetitiv oder so, geht vielmehr um den Spaß dabei. Es gibt einen Startschuss und dann paddelt jeder in seinem eigenen Tempo darüber. Gibt auch zwei Strecken, können Sie sich entscheiden, entweder 5 oder 12 Kilometer. Und wenn Sie jetzt sagen, ach komm, Mensch, ich habe doch auch noch so ein Kajak hier zu Hause oder so ein Paddlesurfbrett, ich würde da gerne mal mitpaddeln. Gute Nachricht, anmelden fürs Event geht noch. Den Link dazu finden Sie bei uns auf der inselradio.com Pinnwand, natürlich unter den Sportevents.

0: Heute feiern sie in Magaluf oder Palma, tanzen zu Reggaeton, Techno oder House Music und vergessen für einen Abend alle Sorgen. Die besten Partys der Insel hat Winona Kläuschen für sie.
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2: Partynacht in Magaluf gefällig, dann geht's für sie heute ins BCM. Ab 22 Uhr steigt dort die Party der Tus Sueños, also die Party ihrer Träume, organisiert von einem bekannten Club aus Argentinien. Mit Reggaeton und internationalen Hits feiern sie bis in die frühen Morgenstunden. Tickets gibt's ab 20 Euro, das BCM finden sie in Magaluf. In Palma wird's heute Nacht elektronisch. Im Sotano Club legt ab 23.30 Uhr der argentinische DJ und Produzent Jorge Savoretti auf. Seine House- und Techno-Sets haben ihn bereits auf Festivals rund um die Welt gebracht. Heute erleben Sie ihn hier bei uns auf der schönsten Insel der Welt. Tickets gibt's ab 5 Euro. Der Selber Club verwandelt sich heute Nacht in einen Tempel der Hausmusik. Ab Mitternacht legen gleich 4 DJs auf, darunter der deutsche DJ Christy Perry. Sie tanzen zu House, elektronischen Beats und Ibiza-Vibes. Also raus mit dem Leinenhemd, Strickkleid und Sonnenbrille und rein in die Partynacht. Den Selber Club finden Sie im Gewerbegebiet Son Castelló in Palma. Tickets gibt's ab 5 Euro. Alle Infos zu diesen Partys und noch ganz viele mehr finden Sie auf inselradio.com zum Nachlesen.
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3: Vor allem im Norden und im Westen Deutschlands haben wir immer noch relativ viel Regen. Hamburg bei 15 Grad zum Beispiel regnerisch. Berlin dagegen Mix aus Sonne und Wolken bei 20 Grad. In Leipzig 20 Grad. Auch hier Mix aus Sonne und Wolken. Schauen wir Richtung Westen. Düsseldorf 18 Grad. Hier regnerisch. In Frankfurt sind wir bei bewölkten 21 Grad. Stuttgart meldet 20 Grad. In München sind wir bei 18 Grad und im Mix aus Sonne und Wolken. In der Schweiz, da ist es weiterhin vor allem im Norden und Nordosten schön sonnig, rund um Zürich beispielsweise bei 19 Grad. Österreich dagegen immer noch ein bisschen Regen, den gibt's rund um Wien bei 16 Grad. Schauen wir in die europäischen Hauptstädte, hier ist von allem ein bisschen was dabei. Regen momentan in Kopenhagen bei 20 Grad, die Sonne scheint in Rom bei 23 Grad. Genau, das war's von den europäischen Hauptstädten.
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3: Hier auf der Insel heute auch eher, ja, mixed feelings, was das Wetter angeht, würde ich sagen. Jetzt ab dem Nachmittag lockert es immer öfter auf. Die Sonne schiebt sich durch die Wolken durch. Top-Temperatur heute bei 26 Grad, Regenwahrscheinlichkeit bei 40%, Palma 24 Grad. Immer noch ein paar Wölkchen am Himmel. Die Sonne zeigt sich trotzdem. Der Insel Norden, Alcudia 22 Grad und Sonne. Im Insel Osten, Porto Cristo 23 Grad. Es ist ein bisschen bewölkt. Schauen wir auf den Inselradio Mallorca Wettertrend. Am Wochenende wird es Stück für Stück freundlicher. Morgen Samstag Mix aus Sonne und Wolken bis zu 28 Grad. Und am Sonntag wird es sogar noch mal ein Stückchen wärmer.
2: 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Es ist 17 Uhr. 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
4: Im Studio Gisa Weber. Schönen guten Tag. Wenn der Zug schon nicht pünktlich ankommt, sollen sich Reisende im ICE wenigstens wohlfühlen. Vor 3 Monaten hatte die Deutsche Bahn ein Sofortprogramm für mehr Sauberkeit im Fernverkehr gestartet. Jeden Tag sind jetzt über 200 Reinigungskräfte im Einsatz. Bahnsprecher Achim Staus betonte darüber hinaus:
5: Erfreulicherweise sind die Fahrgastzahlen ja gestiegen, aber das bedeutet eben auch, es sind nicht nur mehr Menschen in den Zügen, sondern auch mehr Menschen in den Bahnhöfen mit allen Folgen, die das natürlich auch hat. Wir haben deswegen in den Bahnhöfen zusätzliche Reinigungen eingeführt und es sind auch 500 zusätzliche Kolleginnen und Kollegen für mehr Sicherheit im Einsatz, insgesamt bundesweit 5000 Sicherheitskräfte.
4: Bei der Bundeswehr gefährden fehlende Ersatzteile offenbar die Einsatzfähigkeit. Wie die Süddeutsche Zeitung schreibt, ist beispielsweise nur etwa die Hälfte der Schützenpanzer Marder einsetzbar. Das zeigt demnach ein interner Lagebericht des wichtigsten Reparaturdienstleisters der Truppe. Die EU und Deutschland unterstützen den Vorschlag des ukrainischen Präsidenten für ein Ende des Krieges mit Russland. In einem offenen Brief schlägt Zelensky ein

0: Treffen mit Kreml-Chef Putin vor. Selenskyj kann jederzeit kommen, sagt Moskau. Der Militärexperte Ralf Thiel ist skeptisch, was so ein Treffen angeht. Er sagte bei NTV.
1: Und von daher ist eben die Situation eine, die eben auf mehr und mehr Verluste auf beiden Seiten gerichtet ist, ohne dass ein Ende erkennbar ist. Denn der Westen hofft ja darauf, im Grunde Russland platt zu machen, wirtschaftlich, bis es dann nachgibt. Und Putin weiß, dass er eben viele militärische Mittel haben, mit denen er noch einen draufsetzen kann. Und deswegen wird man das dann austesten.
0: Die Polizei Niedersachsen hat 3 mutmaßliche Online-Drogendealer festgenommen. Und darunter ist auch ein Zollbeamter. Zusammen soll das Trio im großen Stil Drogen im Darknet verkauft haben. Auch gegen einen Polizisten wird ermittelt. Bei ihm geht es um den Verdacht der Beihilfe. In Deutschland geht heute die Festivalsaison los mit Rock am Ring und Rock im Park. Am Nürburgring und in Nürnberg stehen bis Sonntag Bands wie Linkin Park oder Limp Bizkit auf der Bühne. Die Veranstalter rechnen mit rund 170.000 Fans. Tickets gibt es keine mehr und drumherum kann es voll werden. Deutschlands Fußballer haben es schon geschafft, jetzt wollen die Frauen nachziehen. Sie wollen zur WM. Mit einem Sieg am Abend gegen Norwegen löst das Team das Ticket für das Turnier im nächsten Jahr in Brasilien. Anstoß ist 20.30 Uhr in Köln.
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3: Mit Patrick Rebin am Mikrofon. Hi.
2: 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Yeah, yeah,
3: yeah. Nicht mehr lang, dann ist Feierabend und ich begleite Sie hier beim Inselradio Mallorca durch den Endspurt durch. Vorm Wochenende jetzt nochmal die Ablage machen, vielleicht die Mails checken oder ein letztes Meeting rocken. Und ich bin dabei. Einen wunderschönen Freitagnachmittag Ihnen.
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0: Gute Nachricht von den Straßen, denn so langsam werden die Staus vor allem hier rund um Palma weniger. Wir schauen trotzdem mal drauf beim Inselradio.
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0: Hauptstau ist immer noch auf Palmas Ringautobahn. Aus Calviá kommentiert, dauert es zwischen Son Moix Stadion und Flughafen deutlich länger. Außerdem hat es auf der MA1, also der Calviá Richtung Palma Autobahn, gekracht. Stau zwischen Portals Naus und der Ringautobahn. Und auch die Umfahrung über Cascatalà und Calamajor ist ziemlich voll. Die lohnt sich also aktuell nur bedingt. Außerdem dauert es auf Palmas Paseo Marítimo und den Avenidas noch ein bisschen länger. Und falls Sie noch irgendwas sehen, Staus oder Verkehrsbehinderungen, 683 500 100, dann schenken Sie mir gerne mal eine kurze WhatsApp durch.
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1: 17.30 Uhr.
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3: Mit Marisa Challas. Hallo und schönen guten Tag. Kartoffelbrownie, Kartoffelpizza oder ganz klassisch Pommes. Das alles gibt es heute wieder in Zapobla beim alljährlichen Kartoffelfest. Das Besondere, die sogenannte Fira Nocturna de la Patata findet, wie der Name schon sagt, nicht tagsüber, sondern am Abend statt. Eröffnet wird das Fest heute um 19.30 Uhr auf der Plaza Mayor. An rund 30 Ständen servieren Bars und Restaurants kreative Kartoffelgerichte. Und was sonst noch so am Wochenende gefeiert wird, finden Sie wie immer auf inselradio.com. Ein neues Schulgebäude, die Modernisierung bestehender Schulen, sanierte Wohnungen und eine bessere Infrastruktur. Der Stadtteil Songo-Leo in Palma soll umfassend umgestaltet werden. Die Balearenregierung und Palmas Rathaus haben dafür gestern einen gemeinsamen Plan vorgestellt. Ein wichtiger Teil des Projekts ist auch der geplante Bahnanschluss nach Llucmajor mit einer Haltestelle in Songo-Leo. Die Bauarbeiten sollen 2028 starten, die Fertigstellung ist dann für 2032 vorgesehen. Ziel ist es, die Lebensqualität im Viertel deutlich zu verbessern und den Stadtteil besser anzubinden. Weltmeister Spanien trifft auf Europameister England. Zum Frauenländerspiel heute Abend im Son Moix Stadion setzt die EMT wieder Sonderbusse ein. Verstärkt werden die Linien 8 und 33. Und für alle, die nicht live dabei sein können, auf dem Paseo del Born in Palma gibt's eine Fanmeile mit Fotocall, Live-Musik und Mitmachaktionen für die ganze Familie. Anpfiff ist heute Abend um 21 Uhr.
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3: Heute war es etwas durchwachsen mit einer Regenwahrscheinlichkeit von 40% und einer Top-Temperatur von 26 Grad. Das Wochenende wird dann aber Stück für Stück freundlicher. Morgen am Samstag mit einem Mix aus Sonne und Wolken und einer Top-Temperatur bis zu 28 Grad. Am Sonntag geht's dann mit den Temperaturen noch etwas nach oben.
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1: Herausgegeben vom spanischen Wetterdienst. Vor Mallorca weht überwiegend Nordost- bis Ostwind, das Ganze mit einer Windstärke von 4 bis 5. Der lässt im Tagesverlauf nach und wird nachts meist schwach und wechselnd. Die See ist anfangs mäßig bis teilweise rau, beruhigt sich später aber deutlich dazu, nimmt ein Nord- bis Nordostschwall um einen Meter etwa ab und das Mittelmeer rund um die Insel, das hat aktuell 23 Grad.
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1: Heute auf dem Weg zur Arbeit ein absolutes Mallorca-Phänomen gehabt. Ein Abschleppauto, aber nicht mit einem Auto drauf, sondern einer Yacht. Patrick Rebin hier, hi.
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1: Ein bisschen spanische Popmusik für ihren Freitagnachmittag hier beim Inselradio Mallorca von Sergio Dalma. Und der ist ja auch bald hier bei uns auf der Insel. 26.06. Da tritt er bei uns in Palma auf. Weiter machen wir mit ein bisschen Elektromusik aus dem hohen Norden Europas. Kygo, der Norweger, mit Save My Love. Damit tanzen sie gleich weiter in Richtung Feierabend. Habe ich noch vor 6 für Sie die neue Nummer.
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1: Wir schauen jetzt mal zusammen auf die Veranstaltungsmenükarte hier bei uns auf der Insel. Als Hauptgericht habe ich heute Live-Musik im Angebot. In meiner Chor genießen Sie das heute bei den Fiestas de Primavera, also beim Frühlingsfest. Auf der Plaza Ramon Llull treten zwei katalanische Pop-Rock-Bands und ein DJ auf. Los geht's da mit der Live-Musik um 21 Uhr. Zum Dessert gibt's Bücher, ist ein recht zeitloses Dessert, weil das Bücherfest in Palma nämlich noch bis zum Sonntag stattfindet. Insgesamt 18 Stände mit allem, was das Schmökerherz so begehrt, Romane, Literatur, Comics und sogar Schulbücher von verschiedenen Buchhandlungen gibt's da auf der Plaza de España täglich von 10 bis 14 und von 16:30 bis 20:30 Uhr. Autorengespräche, Lesungen, Signierstunden gibt's da natürlich auch alles. Sonntag endet das Fest dann um 19 Uhr und zwar ebenfalls wieder zum Thema Musik zurück mit einem Konzert der Musikkapelle aus Sonferriol. Falls Ihnen das jetzt ein bisschen zu schnell ging, macht gar nichts. Die Tipps und noch ganz viele mehr lesen Sie auch entspannt auf inselradio.com nochmal nach.
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3: In Deutschland, vor allem im Norden und in der Westhälfte, brauchen Sie heute immer mal wieder einen Schirm. Da kann es mal noch ein bisschen nasser sein. Hamburg regnerisch bei 15 Grad, Berlin 21 Grad. Hier haben wir den Mix aus Sonne und Wolken. In Leipzig sind wir bei 21 Grad. Hier scheint die Sonne. Schauen wir Richtung Westen rüber. Düsseldorf 16 Grad. Hier ist es bewölkt. Frankfurt 21 Grad. Hier kommt schon wieder die nächste Regenwolke angeflogen. Stuttgart messen wir 20 Grad. Hier ist es ein Mix aus Sonne und Wolken. Und in München, da ist es bewölkt. Bei 18 Grad. Schauen wir in die Schweiz, hier ebenfalls viele dicke Wolken am Himmel. Zürich einigermaßen sonnig noch bei 20 Grad. Und in Österreich, da haben wir auch einige dicke Wolken rund um Wien. Auch ein bisschen Regen mit dabei hier im Moment bei 17 Grad. In den europäischen Hauptstädten ist von allem ein bisschen was dabei. Sonnig ist es noch in Paris über dem Eiffelturm bei 20 Grad, genauso wie in Rom mit 27 Grad.
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3: Hier auf der Insel ist es ein mittlerweile recht schöner Abend, ist ja noch mal ganz gut warm geworden. Die Sonne zeigt sich auch immer mal wieder durch die Wolken durch. Die Top-Temperatur heute bei 26 Grad. Die Regenwahrscheinlichkeit laut dem spanischen Wetterdienst bei etwa 40%. Palma 24 sind wir noch mit am nächsten dran an unserer Tagestop-Temperatur heute. Der Insel Norden meldet 22 in Sapopla. Hier ist es sonnig. Im Insel Osten sind wir in Porto Cristo bei 22 Grad und im Mix aus Sonne und Wolken. Schauen wir auf den Inselradio Mallorca Wettertrend. Das Wochenende wird Stück für Stück freundlicher. Morgen am Samstag gibt es einen Mix aus Sonne und Wolken und bis zu 28 Grad. Und am Sonntag geht es dann sogar noch mal ein Stückchen nach oben mit den Temperaturen.
2: 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Es ist 18 Uhr. 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
4: Im Studio Gisa Weber. Schönen guten Abend. Die Züge im Fernverkehr und auch Bahnhöfe sollen sauberer werden. Um das zu erreichen, hatte die Deutsche Bahn vor einigen Monaten ein Sofortprogramm gestartet. Und mittlerweile zeigt sich, die Maßnahmen wirken langsam. So sind etwa deutlich mehr Reinigungskräfte im Einsatz, sagte uns Bahnsprecher Achim Staus.
5: Das sind Kolleginnen und Kollegen, die während der Fahrt noch in den Zug kommen und von einem Bahnhof zum anderen durch den Zug gehen und reinigen. Das hat es früher in dieser Dimension nicht gegeben. Die Zahl der Unterwegsreiniger haben wir verdoppelt auf 220, die jetzt täglich im Einsatz sind.
4: Kanzler Merz reist am Sonntag nach London. Zusammen mit Britenpremier Starmer und Frankreichs Präsident Macron trifft er sich dort mit dem ukrainischen Präsidenten Zelensky. Dabei soll es um die weitere Unterstützung Kiews und den verstärkten Druck auf Russland gehen. Wie konnte eine Lufthansa-Maschine am Frankfurter Flughafen plötzlich einknicken? Das soll jetzt untersucht werden. Die quasi neue Boeing 787 wird heute durchgecheckt. Bei ihr hatte gestern am Gate plötzlich das vordere Fahrwerk nachgegeben. Für Lufthansa und Boeing sind der finanzielle und der Image-Schaden groß. Das sagt der Luftfahrtexperte Andreas Späth bei NTV.
6: Die Maschine war brandneu oder auch dringend gebraucht in der Flotte, um längst überfällige Ausmusterungen von älteren Flugzeugen endlich auch vorzunehmen. Da tut Lufthansa auch rein operationell sehr weh. Ich denke mal, das ist für beide Seiten überhaupt kein guter Vorfall, da auch noch so mit einem spektakulären Video wirklich dokumentiert ist. Aber sowas passiert eben in der Luftfahrt ab und zu. Und letztlich ist es eben wahrscheinlich auch ein menschlicher Faktor gewesen.
4: Bei der Bundeswehr gibt es offenbar einen Reparaturstau. Laut der Süddeutschen Zeitung fehlen Ersatzteile und das gefährdet die Einsatzfähigkeit. Sie beruft sich auf einen internen Bericht eines Reparaturdienstleisters. Besonders ernst ist die Lage demnach bei Panzerfahrzeugen des Heeres. Heute startet die Festivalsaison in Deutschland. Los geht's mit Rock am Ring

0: und Rock im Park. Am Nürburgring und in Nürnberg wird bis Sonntag gefeiert. Auf den Bühnen stehen unter anderem Materia und Iron Maiden. Die Veranstalter rechnen mit rund 170.000 Fans. Die Festivals sind ausverkauft.
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2: Schönen Abend Ihnen.
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2: Jetzt aber nix wie ab in den Feierabend und ins Wochenende. Melden Sie sich ab, fahren Sie den PC runter. Die kommenden 2 Tage voller Entspannung haben Sie sich nach der Woche redlich verdient. Ich bin Patrick Rebin und begleite Sie jetzt erstmal noch ein bisschen.
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0: Sommer, Sonne, Strandspaß. Jeden Tag pilgern tausende Menschen an die vielen Strände der Insel. Und um genau die geht's bei uns im Wochenthema aktuell. Wie überall gelten nämlich auch am Strand auf Mallorca gewisse Regeln. Und die wichtigsten davon habe ich Ihnen mal rausgesucht.
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2: Rauchen am Strand.
3: Ich mag Rauch lieber als Luft. Wenn ich könnte, würde ich auch im Schlaf rauchen. Ich würde sogar im Sarg weiter rauchen.
0: Ja Mensch, da wünsche ich ganz viel Spaß, aber bitte nicht an jedem Mallorca-Strand. Das kann nämlich richtig teuer werden. Also ein generelles Rauchverbot gibt es nicht, aber die Gemeinden können selbst entscheiden, ob sie eins an den Stränden einführen oder nicht. Haben einige Gemeinden inzwischen auch gemacht. Ein Rauchverbot gilt zum Beispiel am Strand von St. Elm, einem Teil der Playa de Muro oder auch am Camp de Mar. Wichtig, wenn Sie am Strand ankommen, wenn es ein Rauchverbot gibt, dann steht das meist an einer Tafel an jedem Strandeingang.
2: Blank ziehen am Strand.
0: Darf ich am Strand komplett blank ziehen? Die einfache Antwort?
4: Nee.
0: Die etwas ausführlichere Antwort, es kommt drauf an. Also oberkörperfreies Sonnen ist sowohl für Männer als auch für Frauen überall am Strand erlaubt. Wenn für die komplett streifenfreie Bräune dann auch noch das Höschen weg soll, geht das nur an Playas Nudistas, also FKK-Stränden. Dazu gehören Teile des Estrenk oder auch zum Beispiel die Playa del Mago in Calviá. Haben wir auch auf unserer inselradio.com Pinnwand eine Liste für Sie.
2: Sonstige Verbote.
0: Alles, was schon am Strand war, als Sie hingekommen sind, bleibt bitte auch da. Heißt Muscheln, Sand, alles was zum Ökosystem gehört, weil wenn sie damit zum Beispiel am Flughafen erwischt werden, dann wird's richtig teuer.
3: Nein, doch.
0: Auch Müll bitte unbedingt mitnehmen und nicht einfach am Strand liegen lassen. Das kostet sonst, wenn sie dabei erwischt werden, auch richtig viel Geld. Und für die Umwelt ist es auch nicht gut.
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1: Es wird langsam besser auf den Straßen, vor allem hier rund um die Inselhauptstadt. Trotzdem sind noch die ein oder anderen Verzögerungen mit dabei. Wir schauen direkt mal auf die Ringautobahn. Ist immer noch der größte Stau, den wir haben, wenn Sie aus Richtung Calviá-Andratsch kommen und zum Flughafen wollen. Hier staut sich's ab dem Son Moix-Stadion durch bis zum Airport. Hier also wirklich mehr Zeit einplanen, vor allem natürlich, wenn Sie zum Flieger müssen. Ansonsten sieht es auf der Ringautobahn ganz gut aus, deswegen springen wir gleich rüber auf die MA1, auf die Calviá Richtung Palma Autobahn. Hier weiterhin Stau zwischen Bendinat und der Ringautobahn Renova. Obacht auch, wenn Sie die Umfahrung über Cascatalà und Cala Major fahren wollen. Hier ist es ebenfalls ziemlich voll. Außerdem dauert es auf Palmas Avenidas und dem Paseo Marítimo noch ein bisschen länger. Das war's dann aber auch erstmal von mir. Falls Sie noch irgendwas sehen, Staus, Verkehrsbehinderung oder ähnliches, 683 500 100, dann schicken Sie mir gerne eine kurze WhatsApp durch.
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1: Es ist 18.30 Uhr.
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3: Mit Marisa Challas. Hallo und schönen guten Abend. Die Balearen sind seit 1970 so stark gewachsen wie keine andere spanische Provinz. Laut einer neuen Studie der spanischen Handelskammer kamen seitdem mehr als 650.000 Einwohner dazu. Das entspricht einem Plus von 122%. Damit liegen die Inseln deutlich über dem spanischen Durchschnitt. Landesweit ist die Bevölkerung seit 1970 um gut 39% gestiegen. Die Zentralregierung in Madrid hat der Beteiligung von Turkish Airlines an der mallorquinischen Fluggesellschaft Air Europa zugestimmt. Die türkische Fluggesellschaft will rund 300 Millionen Euro investieren und dafür 26% der Airline übernehmen. Die endgültige Zustimmung der EU steht noch aus. Die Beteiligung eröffnet neue Möglichkeiten für die internationale Zusammenarbeit und stärkt den Standort Mallorca. Mitten in der laufenden Kampagne zur Einkommensteuererklärung ruft die Gewerkschaft die Mitarbeiter der spanischen Steuerbehörde zum Streik auf. Auf den Balearen sind rund 700 Beschäftigte für kommenden Montag, den 8. Juni, zu einem 24-stündigen Ausstand aufgerufen. Auch Termine für die kostenlose Hilfe bei der Steuererklärung könnten betroffen sein. Bislang wurden aber noch keine Termine verschoben. Die Gewerkschaft fordert bessere Gehälter und Arbeitsbedingungen und Homeoffice-Regeln.
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3: Heute war es etwas durchwachsen mit einer Regenwahrscheinlichkeit von 40% und einer Top-Temperatur von 26 Grad. Das Wochenende wird dann aber Stück für Stück freundlicher. Morgen am Samstag mit einem Mix aus Sonne und Wolken und einer Top-Temperatur bis zu 28 Grad. Am Sonntag geht's dann mit den Temperaturen noch etwas nach oben.
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1: 929 Starts und Landungen insgesamt heute hier bei uns auf dem Insel Airport in Palma. Aktuell sind wir so bei der Viertelstunde Durchschnittsverspätung etwa. Das ist erstmal nicht viel, gibt aber natürlich trotzdem den ein oder anderen Flieger, der da drüber liegt. Aktuell Richtung Deutschland, Österreich und Schweiz hätten wir zum Beispiel eine Maschine nach Münster. 20.10 Uhr sollte die eigentlich losfliegen. Stand jetzt sind wir da etwa eine Stunde später dran. 8:55 steht sie im Moment an der Tafel. Heißt, wenn das Ihre Maschine ist, dann checken Sie unbedingt weiter. Nicht, dass sich die Verspätung noch verlängert und ansonsten genießen Sie die gewonnene Stunde, die Sie noch hier bei uns auf der schönsten Insel der Welt haben.
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1: Fleißig nach Feierabend im Fitnessstudio, dann legen wir zusammen noch ein paar Kilo mehr auf die Hantel drauf. Die passende Musik habe ich, alle Farben, Geburtstagsjunge heute mit Baby Goodbye. Mein Name ist Patrick Rebin, ich wünsche Ihnen einen wunderschönen Abend. Baby.

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1: Wochenmärkte sind heute schon durch. Morgen fahren Sie da zum Beispiel nach Santani und Alaro. Wenn Sie heute aber noch trotzdem shoppen wollen unter freiem Himmel, dann schauen Sie doch mal bei einem der vielen Nachtmärkte vorbei. Da gibt es zwar kein Obst oder Gemüse, dafür aber richtig viel Handgemachtes, tolle Souvenirs und einfach so kleine nette Kunst. Das Ganze mit einem besonderen Vibe unterm freien Himmel, mit der Sonne, die langsam im Meer versinkt und ja, einfach diesem ganz, ganz speziellen Mittelmeer-Feeling, was sie hier auf der Insel überall haben. Heute Abend gibt es diese Nachtmärkte zum Beispiel in Cala Ratjada an der Playa de Muro und in Magaluf. Und eine ausführliche Liste, die finden Sie nochmal auf der inselradio.com Pinnwand zum Nachlesen.
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herzlich willkommen im Wochenende. Patrick Rebin beim Inselradio Mallorca. Ich verabschiede mich von Ihnen, bin jetzt dann im Feierabend. Danke, dass Sie die letzten Stunden hier mit dabei waren und ich Sie begleiten durfte. Wir hören uns dann morgen wieder. Bis dahin wünsche ich Ihnen noch einen wunderschönen Freitagabend. Völlig egal, was Sie da so tun. Falls Sie noch ein bisschen Anregung brauchen und gerade hier bei uns auf der Insel sind, die gibt's natürlich auf inselradio.com. Ciao!

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0: Berlin 19 Grad, hier ist ein Mix aus Sonne und Wolken. In Leipzig haben wir tatsächlich ein bisschen Sonne bei 20 Grad. Schau mal Richtung Westen rüber, Düsseldorf aktuell bei 17 Grad, hier mit Wolken am Himmel, Frankfurt am Main 20 Grad und regnerisch. In Stuttgart sind wir ebenfalls bei 20 Grad, hier scheint die Sonne. In München messen wir 18 Grad und es ist bewölkt. In der Schweiz haben wir auch viele dicke Wolken, die sind mittlerweile auch über Zürich angekommen, hier im Moment bei 19 Grad. Und Österreich, da ebenfalls sehr viele, sehr dicke Wolken am Himmel, teilweise auch mit Regen. Wien ist aber trocken und sogar noch ein bisschen sonnig jetzt auf den Freitagabend bei 17 Grad. In den europäischen Hauptstädten haben wir von allem ein bisschen was. Regen momentan in Helsinki mit 17 Grad. Die Sonne scheint in Amsterdam bei 19 Grad.
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0: Hier auf der Insel wird es jetzt noch ein sehr schöner Abend. Ich meine, die Temperaturen sind ja schon deutlich hochgegangen zu heute Vormittag und Mittag. Top-Temperatur heute bei 26 Grad, den Tag über die Regenwahrscheinlichkeit laut dem spanischen Wetterdienst bei etwa 40%. In Palma sind wir immer noch am nächsten dran an der Tagestop-Temperatur mit 24 Grad. Der Insel Norden in Alcudia schon ein bisschen abgekühlter, 21 Grad, aber sonnig, kaum Wolken aktuell. Im Inselosten haben wir einen Mix aus Sonne und Wolken in Calador zum Beispiel bei 21 Grad. Schauen wir noch auf den Inselradio Mallorca Wettertrend. Wochenende Stück für Stück ein bisschen freundlicher. Morgen am Samstag mit einem Mix aus Sonne und Wolken bis zu 28 Grad. Und am Sonntag geht es dann mit den Temperaturen sogar noch ein Stückchen nach oben.
1: 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Es ist 19 Uhr. 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
2: Im Studio Mia Hin. Schönen guten Abend. Die Züge im Fernverkehr und auch Bahnhöfe sollen sauberer werden. Um das zu erreichen, hat die Deutsche Bahn vor einigen Monaten ein Sofortprogramm gestartet. Und mittlerweile zeigt sich, die Maßnahmen wirken langsam. So sind etwa deutlich mehr Reinigungskräfte im Einsatz, sagte uns Bahnsprecher Achim Staus.
3: Das sind Kolleginnen und Kollegen, die während der Fahrt noch in den Zug kommen und von einem Bahnhof zum anderen durch den Zug gehen und reinigen. Das hat es früher in dieser Dimension nicht gegeben. Die Zahl der Unterwegsreiniger haben wir verdoppelt auf 220, die jetzt täglich im Einsatz sind.
2: Die EU und die Bundesregierung begrüßen den Vorschlag des ukrainischen Präsidenten Selenskyj für ein Ende des Kriegs mit Russland. In einem offenen Brief schlägt er ein Vier-Augen-Gespräch mit Kreml-Chef Putin vor. Aus Moskau heißt es, Selenskyj könne jederzeit kommen. Der hatte hingegen einen neutralen Ort vorgeschlagen. Die Bundeswehr rüstet massiv auf. Ein Reparaturstau sorgt aber offenbar für Probleme. Das berichtet die Süddeutsche Zeitung. Sie beruft sich auf interne Unterlagen des wichtigsten Reparaturdienstleisters der Truppe. So waren zuletzt nur etwa 50% der Schützenpanzer Marder oder auch der Panzerhaubitze 2000 einsetzbar. Eigentlich sollten es mindestens 70% sein. Bastian Ernst vom Reservistenverband sagt in der ARD,
4: durch mehr Übung, durch mehr Einsätze, eine höhere Belastung fällt natürlich auch mehr aus. Wir haben das in der Ukraine gesehen, wo unsere Panzerhaubitzen intensivst benutzt wurden und da natürlich an ihr Limit kamen. Und deswegen ist das dann auch eine Gefahr für die Einsatzfähigkeit der Bundeswehr.
2: Ein Luftleck an der internationalen Raumstation ISS hat vorübergehend einen Alarm ausgelöst. Die US-Raumfahrtagentur NASA rief mehrere Astronauten auf, in dem angedockten Raumschiff Schutz zu suchen. Nach Reparaturarbeiten konnten sie wieder auf die ISS zurückkehren. Der Traum von Alexander Zverevs ersten Grand-Slam-Titel lebt weiter. Der Hamburger Tennisprofi hat bei den French Open in Paris souverän das Finale erreicht. Zverev gewann sein Vorschlussrundenmatch gegen den Tschechen Jakub Menzik in 4 Sätzen. Sein Endspielgegner steht noch nicht fest.
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1: Die Motor World Mallorca verwandelt sich dieses Wochenende in ein Familienspieleparadies mit Motoren und natürlich jeder Menge Action. Morgen und Sonntag steigt dort das Family Motor World Weekend. Auf dem Programm stehen unter anderem Hüpfburgen, Rodeo-Reiten, eine Schaumparty, Live-Musik und Fahrspaß für die Kids mit kleinen Classic Cars. Dazu kommt das Street Food Circus Festival mit Food Trucks aus ganz Mallorca. Die Motor World zwischen Palma und dem Flughafen verwandelt sich in einen großen Erlebnispark für die ganze Familie. Der Eintritt ist frei, fürs Parken werden 6 Euro fällig. Los geht's am Samstag ab 13 Uhr und Sonntag ab 11 Uhr. Und von Palma geht's dann direkt weiter nach Binjali. Da startet nämlich morgen die Fiera de Binjali. Sie erleben 2 Tage Dorffest mit Musik, Kinderprogramm und richtig guter Stimmung. Morgen gibt's von 10 bis 11.30 Uhr einen Malworkshop für die Kids. Und danach noch ein bisschen Kinderanimation. Ab 19 Uhr beginnt dann der Tardeo, also das Ausgehen am frühen Abend, bei dem man nicht tief bis in die Nacht warten muss, um zu tanzen und zu feiern. Mit dabei sind verschiedene spanische DJs und ein bisschen Indie-Musik. Und die Fiera ist natürlich vom Eintritt her kostenlos. Alle Infos zu den beiden Events und noch ganz viele mehr lesen Sie natürlich auf inselradio.com nochmal nach.
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1: Im Studio Mia Hin. Schönen guten Abend. Manch einem ist es vielleicht schon aufgefallen. Seit einigen Monaten sieht man deutlich mehr Reinigungskräfte in den Fernverkehrszügen der Deutschen Bahn. Diese Maßnahme gehört zu einem Sofortprogramm für mehr Sauberkeit im ICE. Dafür nimmt die Bahn auch einiges an Geld in die Hand. DB-Sprecher Achim Staus sagte uns:
2: Wir schauen uns natürlich genau an, ob die eingesetzten 20 Millionen in diesem Jahr reichen, ob wir das umsetzen können. Sie brauchen natürlich für so etwas auch Personal. Wir merken auch in der Kundenzufriedenheit hier schon einen Aufschwung. Aber am Ende müssen wir abrechnen, ob wir nochmal aufstocken müssen.
1: Bei der Bundeswehr gefährden fehlende Ersatzteile offenbar die Einsatzfähigkeit. Wie die Süddeutsche Zeitung schreibt, ist beispielsweise nur etwa die Hälfte der Schützenpanzer Marder einsetzbar. Das zeigt demnach ein interner Lagebericht des wichtigsten Reparaturdienstleisters der Truppe. Russlands Präsident Putin hat ein Treffen mit dem ukrainischen Präsidenten Zelensky abgelehnt. Darin sehe er aktuell keinen Sinn, so Putin beim Petersburger Wirtschaftsforum. Mehr von Gisa Weber.
3: Vor einem Treffen mit Zelensky müsse erst ein Friedensabkommen stehen. Daran sollen Experten arbeiten, sagte Putin weiter. Zelensky hatte ein direktes Gespräch mit dem Kreml-Chef in einem offenen Brief vorgeschlagen, um den Krieg zu beenden. In dem Zusammenhang soll es am Sonntag auch ein Treffen in London von Zelensky, Kanzler Merz, dem britischen Premier Starmer und Frankreichs Präsidenten Macron geben. Die Bemühungen der USA um ein Ende des Ukraine-Kriegs liegen ja gerade wegen des Iran-Kriegs praktisch auf Eis.
1: Mehr als die Hälfte aller Unternehmen in Deutschland nutzt inzwischen künstliche Intelligenz. Das zeigt eine Umfrage des IFO-Instituts. KI ist in der deutschen Wirtschaft endgültig in der Breite angekommen, sagen die Experten. Besonders stark verbreitet ist KI in der Industrie und bei Dienstleistern. Heute startet die Festivalsaison in Deutschland. Los geht's mit Rock am Ring und Rock im Park. Am Nürburgring und in Nürnberg wird bis Sonntag gefeiert. Die Veranstalter rechnen mit rund 170.000 Fans. Die Festivals sind ausverkauft.
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1: Partynacht in Magaluf gefällig, dann geht's für Sie heute ins BCM. Ab 22 Uhr steigt dort die Party der Tus Sueños, also die Party ihrer Träume, organisiert von einem bekannten Club aus Argentinien. Mit Reggaeton und internationalen Hits feiern sie bis in die frühen Morgenstunden. Tickets gibt's ab 20 Euro, das BCM finden Sie in Magaluf. In Palma wird's heute Nacht elektronisch. Im Sotano Club legt ab 23.30 Uhr der argentinische DJ und Produzent Jorge Savoretti auf. Seine House- und Techno-Sets haben ihn bereits auf Festivals rund um die Welt gebracht. Heute erleben Sie ihn hier bei uns auf der schönsten Insel der Welt. Tickets gibt's ab 5 Euro. Der Selva Club verwandelt sich heute Nacht in einen Tempel der Hausmusik. Ab Mitternacht legen gleich 4 DJs auf, darunter der deutsche DJ Christy Perry. Sie tanzen zu House, elektronischen Beats und Ibiza-Vibes. Also raus mit dem Leinenhemd, Strickkleid und Sonnenbrille und rein in die Partynacht. Den Selva Club finden Sie im Gewerbegebiet Son Castelló in Palma. Tickets gibt's ab 5 Euro. 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
1: Im Studio Mia Hin. Schönen guten Abend. Die Züge im Fernverkehr und auch Bahnhöfe sollen sauberer werden. Um das zu erreichen, hat die Deutsche Bahn vor einigen Monaten ein Sofortprogramm gestartet. Und mittlerweile zeigt sich, die Maßnahmen wirken langsam. So sind etwa deutlich mehr Reinigungskräfte im Einsatz, sagte uns Bahnsprecher Achim Staus.
2: Das sind Kolleginnen und Kollegen, die während der Fahrt noch in den Zug kommen und von einem Bahnhof zum anderen durch den Zug gehen und reinigen. Das hat es früher in dieser Dimension nicht gegeben. Die Zahl der Unterwegsreiniger haben wir verdoppelt auf 220, die jetzt täglich im Einsatz sind.
1: Russlands Präsident Putin hat ein Treffen mit dem ukrainischen Präsidenten Zelensky abgelehnt. Darin sehe er keinen Sinn, solange kein Friedensabkommen vorliegt, so Putin beim Petersburger Wirtschaftsforum. Zelensky hatte so ein Treffen mit Putin in einem offenen Brief vorgeschlagen. Mehr als jedes zweite deutsche Unternehmen nutzt inzwischen künstliche Intelligenz. Das hat eine Umfrage des IFO-Instituts ergeben. Weitere 16% planen den Einstieg, heißt es von den Forschern. Besonders viele Betriebe setzen KI in Industrie und Dienstleistungen ein. Darauf haben die Musikfans sehnsüchtig gewartet. An diesem Wochenende startet in Deutschland die Festivalsaison. Und das gleich mit zwei Krachern, Dirk Justus.
3: Ja, so ist es. Ab heute läuft der Festival-Zwilling Rock am Ring, am Nürburgring und Rock im Park in Nürnberg. Bis Sonntag werden auf beiden Musikevents rund 170.000 Besucher erwartet. Karten gibt's keine mehr, die Festivals sind restlos ausverkauft. Auf den Straßen drumherum könnte es eng werden. Rockfans werden aber auf ihre Kosten kommen. Es gibt unter anderem Auftritte von Linkin Park, Limp Bizkit und den Heavy-Metal-Altmeistern Iron Maiden.
1: Es ist die Generalprobe, bevor die Fußball-WM losgeht. In Chicago testet die deutsche Mannschaft morgen gegen Co-Gastgeber USA. Nicht dabei ist Keeper Manuel Neuer. Laut Bundestrainer Julian Nagelsmann schont er noch ein bisschen seine Wade und soll nächste Woche wieder voll ins Mannschaftstraining einsteigen.
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1: Im Studio Finn Riebesel, Freund lieb. Schönen guten Abend. Russlands Staatschef Putin hat ein Treffen mit dem ukrainischen Präsidenten Selenskyj abgelehnt. Darin sehe er aktuell keinen Sinn, so Putin beim Petersburger Wirtschaftsforum. Kisa Weber berichtet.
2: Vor einem Treffen mit Selenskyj müsse erst ein Friedensabkommen stehen. Daran sollen Experten arbeiten, sagte Putin weiter. Selenskyj hatte ein direktes Gespräch mit dem Kreml-Chef in einem offenen Brief vorgeschlagen, um den Krieg zu beenden. In dem Zusammenhang soll es am Sonntag auch ein Treffen in London von Selenskyj, Kanzler Merz, dem britischen Premier Starmer und Frankreichs Präsidenten Macron geben. Die Bemühungen der USA um ein Ende des Ukraine-Kriegs liegen ja gerade wegen des Iran-Kriegs praktisch auf Eis.
1: Kanzler Merz reist am Sonntag nach London. Zusammen mit Britenpremier Starmer und Frankreichs Präsident Macron trifft er sich dort mit Volodymyr Selenskyj. Dabei soll es um weitere Unterstützung Kiews und den verstärkten Druck auf Russland gehen. Mehr als die Hälfte aller Unternehmen in Deutschland nutzt inzwischen künstliche Intelligenz. Das zeigt eine Umfrage des IFO-Instituts. KI ist in der deutschen Wirtschaft endgültig in der Breite angekommen, so die Experten. Besonders stark verbreitet ist KI in der Industrie und bei Dienstleistern. Bei der Generalprobe für die Fußball-WM fehlt morgen gegen die USA die deutsche Nummer 1. Keeper Manuel Neuer muss weiter seine Wadenprobleme auskurieren. Unklar ist laut Bundestrainer Nagelsmann auch, wie fit Youngster Lennart Kahl ist. Er hat sich im Training offenbar verletzt.
3: Ja, da müssen wir jetzt mal abwarten, was rauskommt. Sah jetzt ehrlich gesagt nicht so gut aus. Da muss jetzt selber erstmal die Situation verarbeiten, wir auch, und gucken, was wir machen. Und dafür brauchen wir eine Diagnose und dann schauen wir auch, ob wir es mit ihm hoffentlich machen können im Turnier weiter oder ob wir ihn später nachnominieren, aber das ist alles in Ruhe.
1: Der Traum von Alexander Zverevs erstem Grand-Slam-Titel lebt weiter. Der Hamburger Tennisprofi hat bei den French Open in Paris souverän das Finale erreicht. Zverev gewann sein Halbfinalmatch gegen den Tschechen Jakub Menšík in 4 Sätzen. Im Endspiel trifft er auf den Italiener Flavio Cobolli.
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0: erst zu beenden, wenn Russland seine Ziele erreicht hat. Einigen ist es vielleicht schon aufgefallen, seit einigen Monaten sieht man deutlich mehr Reinigungskräfte in den Fernverkehrszügen der Deutschen Bahn. Diese Maßnahme gehört zu einem Sofortprogramm für mehr Sauberkeit im ICE. Dafür nimmt die Bahn auch einiges an Geld in die Hand. DB-Sprecher Achim Staus sagte uns:
1: Wir schauen uns natürlich genau an, ob die eingesetzten 20 Millionen in diesem Jahr reichen, ob wir das umsetzen können. Sie brauchen natürlich für so etwas auch Personal. Wir merken auch in der Kundenzufriedenheit hier schon einen Aufschwung. Aber am Ende müssen wir abrechnen, ob wir nochmal aufstocken müssen.
0: Die Bundeswehr rüstet massiv auf. Ein Reparaturstau sorgt aber offenbar für Probleme. Das berichtet die Süddeutsche Zeitung. Sie beruft sich auf interne Unterlagen des wichtigsten Reparaturdienstleisters der Truppe. So waren zuletzt nur etwa 50% des Schützenpanzer Marder oder auch der Panzerhaubitze 2000 einsetzbar. Eigentlich sollen es mindestens 70% sein. Bastian Ernst vom Reservistenverband sagte im Ersten:
2: Durch mehr Übung, durch mehr Einsätze, eine höhere Belastung fällt natürlich auch mehr aus. Wir haben das in der Ukraine gesehen, wo unsere Panzerhaubitzen intensivst benutzt wurden und da natürlich an ihr Limit kamen. Und deswegen ist das dann auch eine Gefahr für die Einsatzfähigkeit der Bundeswehr.
0: Es ist die Generalprobe, bevor die Fußball-WM losgeht. In Chicago testet die deutsche Mannschaft morgen gegen Co-Gastgeber USA. Nicht dabei ist Keeper Manuel Neuer. Laut Bundestrainer Nagelsmann schont er noch seine Wade. Auch Lennart Kahl hat sich im Training verletzt. Ob und wie lange er ausfällt, ist noch unklar. Die DFB-Frauen fahren nächstes Jahr zur WM nach Brasilien. Das Team von Bundestrainer Wück gewann das Quali-Spiel gegen Norwegen mit 2:0. Damit hat Deutschland bereits einen Spieltag vor Schluss als Gruppenerster das WM-Ticket gelöst.
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1: Im Studio von Riebesel Freundlieb. Schönen guten Abend. Russlands Staatschef Putin hat ein Treffen mit dem ukrainischen Präsidenten Selenskyj abgelehnt. Darin sehe er aktuell keinen Sinn, so Putin beim Petersburger Wirtschaftsforum. Kisa Weber berichtet.
2: Vor einem Treffen mit Selenskyj müsse erst ein Friedensabkommen stehen. Daran sollen Experten arbeiten, sagte Putin weiter. Selenskyj hatte ein direktes Gespräch mit dem Kreml-Chef in einem offenen Brief vorgeschlagen, um den Krieg zu beenden. In dem Zusammenhang

0: die Arbeit dieser Teams genau gemonitort und nachvollzogen, ob jetzt Toiletten zum Beispiel sauberer sind, als sie es vorher waren und ob Tische und Griffflächen desinfiziert wurden.
1: Bundesjustizministerin Hubich will ans Sexualstrafrecht ran. Sie will das Prinzip nur Ja heißt Ja einführen. Sex wäre dann nur erlaubt, wenn alle Beteiligten ausdrücklich zustimmen. Bislang gilt in Deutschland Nein heißt Nein. Heißt, eine Vergewaltigung liegt nur dann vor, wenn Beteiligte dies deutlich ablehnen. Schock für die deutsche Fußballnationalmannschaft kurz vor der WM. Mittelfeldmann Lennart Kahl hat sich im Training schwerer verletzt und muss nach Hause fliegen. Bundestrainer Nagelsmann hat bereits Assan Ouedraogo von RB Leipzig nachnominiert. Die DFB-Frauen haben das Ticket für die WM in Brasilien im kommenden Jahr gelöst. Gegen Norwegen gewann Deutschland mit 2:0. Das Team von Bundestrainer Wück ist damit einen Spieltag vor Schluss uneinholbar auf dem ersten Platz seiner Quali-Gruppe.
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2: Im Studio von Riebe sei freundlieb. In Deutschland warten rund 8000 Menschen auf ein Spenderorgan. Darauf wollen Patientenverbände zum heutigen Tag der Organspende aufmerksam machen. Die zentrale Veranstaltung dazu findet an diesem Wochenende in Leipzig statt. Sandra Zumpfe hat selbst ein Herz und eine Niere gespendet bekommen und ist Vorstandsvorsitzende des Bundesverbandes der Organtransplantierten. Sie sagte uns:
3: Wenn man jemanden sieht, der transplantiert ist, was das für ein großes Geschenk ist, so eine Organspende, dann können die Menschen damit anders umgehen. Dann sehen die, das ist nicht nur ein theoretisches Konzept, sondern da steht wirklich ein geschenktes Leben dahinter. Und das ist ganz, ganz wichtig, finde ich.
2: Kreml-Chef Putin hat ein Treffen mit dem ukrainischen Präsidenten Selenskyj abgelehnt. Darin sehe er keinen Sinn, solange kein Friedensabkommen vorliegt, so Putin beim Petersburger Wirtschaftsforum. Selenskyj hatte so ein Treffen mit Putin in einem offenen Brief vorgeschlagen. Es ist die Generalprobe, bevor die Fußball-WM losgeht. In Chicago testet die deutsche Mannschaft heute gegen Co-Gastgeber USA. Für DFB-Außenverteidiger Nathaniel Brown ist das

0: ist. Tennisprofi Alexander Zverev hat bei den French Open in Paris das Finale erreicht und darf weiter auf seinen ersten Grand-Slam-Titel hoffen. Der Hamburger setzte sich im Halbfinale gegen den Tschechen Jakub Menšík nach 4 Sätzen durch. Im Endspiel trifft Zverev nun auf die Nummer 10 der Welt, Flavio Cobolli aus Italien.
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1: Im Studio von Riebe sei freundlieb. Putin blockt ein Treffen mit Selenskyj weiter ab. Der Krieg ende, wenn Russland seine Ziele erreicht habe, so der Kreml-Chef. Der ukrainische Präsident hatte ihm zuvor in einem offenen Brief ein persönliches Gespräch vorgeschlagen. Der Sicherheitsexperte Nico Lange im ZDF.
2: Wir können alle gemeinsam noch mal festhalten, die Ukraine ist seit März 2025 zu bedingungslosem Waffenstillstand bereit. Putin ist das nicht und er sagt jetzt auch wieder Nein zu Gesprächen. Er hat keine wirkliche Begründung, außer dass er sagt, er will nicht und er sieht keinen Anlass. Die Botschaft ist klar, Putin denkt, er kann immer noch gewinnen.
1: In Deutschland warten rund 8000 Menschen auf eine Organtransplantation. Darauf wollen Patientenverbände zum heutigen Tag der Organspende aufmerksam machen. Die zentrale Veranstaltung steigt in Leipzig. Zwar wächst in Deutschland die Zahl der Transplantationen, zugleich gibt es im europaweiten Vergleich noch Luft nach oben. Familienunternehmer machen Druck auf die Politik. Sie fordern, dass die Sommerpause des Bundestags ausfällt, damit wichtige Reformen noch vor dem Herbst beschlossen werden. Unternehmen bräuchten schnell Klarheit für ihre Investitionspläne, sagte Branchenverbandchefin Ostermann dem Redaktionsnetzwerk Deutschland. Deutschland schaltet in den WM-Modus. In Chicago testet die Fußballnationalmannschaft heute gegen Co-Gastgeber USA. Unterdessen hat sich Lennart Kahl schwerer verletzt und fällt für die gesamte WM aus. Für ihn rückt RB Leipzigs Assan Ouedraogo in den Kader. Torwart Manuel Neuer erholt sich dagegen von seinen Wadenproblemen. Das Spiel heute kommt für ihn aber noch zu früh, so Bundestrainer Nagelsmann.
3: Ihm geht's gut, ist auf Weg zur bester Fitness. Trotzdem wollen wir noch kein Risiko eingehen, sondern der Struktur.